zu Dobrindt. Die frühere Ampelregierung hatte die Grenzkontrollen schon im Sommer 2024 eingeführt, um irregulär funktioniere, und das sei zum jetzigen Zeitpunkt

0: Krisenstab wurden eingerichtet. Für die Bevölkerung bestehe derzeit keine unmittelbare Gefahr, heißt es. Die Behörden riefen aber dazu auf, das betroffene Gebiet zu meiden und alle Zufahrtswege für die Feuerwehren freizuhalten. Die Fußballerinnen des FC Bayern haben in der Champions League den erstmaligen Einzug ins Endspiel verpasst. Sie verloren im Halbfinal-Rückspiel gegen Barcelona mit 2:4. In der Fußball-Bundesliga haben sich Freiburg und Wolfsburg zum Abschluss des 32. Spieltags 1:1 unentschieden getrennt. Zuvor hatte Gladbach Dortmund mit 1:0 geschlagen und Mainz mit 2:1 auf St. Pauli gewonnen. Mainz und Gladbach haben sich damit den Klassenerhalt vorzeitig gesichert.
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0: Im Moment ist es wechselnd bewölkt, im Süden stellenweise auch sternenklar. Vereinzelt gibt es auch noch den ein oder anderen Schauer. Die Tiefstwerte liegen zwischen 12 und 4 Grad. Heute zum Wochenstart, da wechseln sich Wolken und längere sonnige Phasen ab. Ab dem Nachmittag ziehen dann aber von Südwesten her einzelne Schauer und Gewitter auf. Die Höchstwerte liegen zwischen 21 Grad am Bodensee und 28 Grad an der unteren Donau.
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0: Eine Meldung haben wir von der A93 Regensburg Richtung Weiden. Die ist aktuell nach einem Unfall gesperrt zwischen Schwandorf Mitte und Schwandorf Nord. Ihr werdet hier vor Ort von der Feuerwehr umgeleitet.
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4: Ich bin Hendrik Daum. Bundeskanzler Merz hat von der SPD mehr Entgegenkommen bei der gemeinsamen Regierungsarbeit gefordert. Merz sagte am Abend in der ARD, er erwarte von den Sozialdemokraten die gleiche Kompromissbereitschaft, wie die Union sie zeige. Kompromisse seien keine Einbahnstraße. Merz räumte ein, dass innerhalb der Union der Unmut wachse. Ab heute sollen die US-Zölle auf Fahrzeuge aus der EU ja auf 25% angehoben werden. Das hat US-Präsident Trump zumindest angekündigt. Die Europäische Union und die Wirtschaft kritisieren das scharf. Thomas Bremser berichtet.
5: Trump wirft der EU vor, sich nicht an das vereinbarte Handelsabkommen zu halten. Auf die deutsche Autoproduktion könnten so zusätzliche Belastungen von jährlich rund 2,5 Milliarden Euro zukommen. Die EU behält sich vor, ihrerseits die Zölle auf US-Waren zu erhöhen. Doch noch ist unklar, ob es zu all dem kommt, denn Trump nimmt seine Zollpläne gerne mal kurzfristig zurück oder hofft auf einen Deal.
4: Am Gipfel des Saurüsselkopfes bei Ruhpolding im Landkreis Traunstein ist am späten Abend ein Waldbrand ausgebrochen. Mittlerweile sind die lodernden Flammen kilometerweit zu sehen. Einsatzkräfte sind vor Ort, eine Einsatzleitung und ein Krisenstab wurden eingerichtet. Für die Bevölkerung bestehe derzeit keine unmittelbare Gefahr, heißt es. Die Behörden riefen aber dazu auf, das betroffene Gebiet zu meiden und alle Zufahrtswege für die Feuerwehren freizuhalten. Die Fußballerinnen des FC Bayern haben in der Champions League den erstmaligen Einzug ins Endspiel verpasst. Sie verloren im Halbfinal-Rückspiel gegen Barcelona mit 2:4. In der Fußball-Bundesliga haben sich Freiburg und Wolfsburg zum Abschluss des 32. Spieltags 1:1 unentschieden getrennt. Zuvor hatte Gladbach Dortmund mit 1:0 geschlagen und Mainz mit 2:1 auf St. Pauli gewonnen. Mainz und Gladbach haben sich damit den Klassenerhalt vorzeitig gesichert.
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4: Im Moment ist es wechselnd bewölkt, im Süden stellenweise auch sternenklar. Vereinzelt gibt es auch noch den ein oder anderen Schauer. Die Tiefstwerte liegen zwischen 12 und 4 Grad. Heute zum Wochenstart, da wechseln sich Wolken und längere sonnige Phasen ab. Ab dem Nachmittag ziehen dann aber von Südwesten her einzelne Schauer und Gewitter auf. Die Höchstwerte liegen zwischen 21 Grad am Bodensee und 28 Grad an der unteren Donau.
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1: Mit Hendrik Daum. Bundeskanzler Merz hat den Koalitionspartner SPD zu einem fairen Umgang aufgerufen. Merz sagte am Abend in der ARD, in der Union wachse der Unmut über zu große Zugeständnisse. Die CDU müsse in der Regierung klar erkennbar bleiben. Merz rief die SPD zu mehr Kompromissbereitschaft auf. Gleichzeitig erteilte Merz höheren Steuern für Besserverdiener eine klare Absage. Das werde mit der Union nicht gehen, das müsse die SPD wissen. Sollten die USA tatsächlich tausende Soldaten aus Deutschland abziehen, dann sieht der Wehrbeauftragte Otte großen Handlungsbedarf. Er sprach im Spiegel von einer Lücke in der Verteidigungsarchitektur. Deutschland müsse seine Verteidigungsfähigkeit jetzt mehr denn je steigern. Wie viele US-Soldaten abgezogen werden, ist unklar. Vorgestern hieß es erst 5000. US-Präsident Trump hat inzwischen aber von deutlich mehr gesprochen. Noch immer ist unklar, wo der mehrfach gestrandete und in der Nordsee freigelassene Buckelwal im Moment ist. Eine Geldgeberin hinter der Rettungsaktion, Karin Walter-Mommert, zeigt sich trotzdem optimistisch. Mehr von Jan-Henner Reitze.
2: Um verfolgen zu können, wohin der Wal schwimmt, ist er eigentlich mit einem Peilsender ausgestattet worden. Ob dieser Sender funktioniert, verloren gegangen ist oder die Beteiligten an der Rettungsaktion mehr wissen, als sie sagen, ist unklar. Geäußert hat sich bisher nur Karin Walter-Mommert, die sagt, der Sender liefere keine Daten dazu, wo der Buckelwal ist. Übertragen worden seien aber Vitalzeichen, die gezeigt hätten, dass der Wal am Leben ist.
1: Bayerns Großstädte sind weiterhin die sichersten in ganz Deutschland. Bei den Städten mit mehr als 200.000 Einwohnern liegt München weiterhin auf Platz 1. Das hat das Bayerische Innenministerium mitgeteilt. Augsburg verbesserte sich von Rang 3.
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0: zweiten Platz und baute seine WM-Führung weiter aus. Dritter wurde Oscar Piastri im zweiten McLaren. Der einzige deutsche Pilot Nico Hülkenberg musste seinen defekten Audi schon nach wenigen Runden in der Garage abstellen.
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0: Im Moment ist es wechselnd bewölkt, im Süden stellenweise auch sternenklar. Vereinzelt gibt es auch noch den ein oder anderen Schauer. Die Tiefstwerte liegen zwischen 12 und 4 Grad. Heute zum Wochenstart, da wechseln sich Wolken und längere sonnige Phasen ab. Ab dem Nachmittag ziehen dann aber von Südwesten her einzelne Schauer und Gewitter auf. Die Höchstwerte liegen zwischen 21 Grad am Bodensee und 28 Grad an der unteren Donau.
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0: Die A93 haben wir Regensburg Richtung Weiden. Jetzt ist die Sperre aufgehoben worden zwischen Schwandorf Mitte und Schwandorf Nord. Es laufen jetzt hier die Bergungsarbeiten nach einem Unfall. Rechte Spur bleibt blockiert. Ihr werdet jetzt aber an der Unfallstelle vorbeigeleitet. Und noch die A96 Lindau Richtung München. Bitte aufpassen. Zwischen Greifenberg und Inning am Ammersee, da liegen größere Gegenstände auf der Straße.
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5: Ich bin Hendrik Daum. Bundeskanzler Merz hat den Koalitionspartner SPD zu einem fairen Umgang aufgerufen. Merz sagte am Abend in der ARD, in der Union wachse der Unmut über zu große Zugeständnisse. Die CDU müsse in der Regierung klar erkennbar bleiben. Merz rief die SPD zu mehr Kompromissbereitschaft auf. Gleichzeitig erteilte Merz höheren Steuern für Besserverdiener eine klare Absage. Das werde mit der Union nicht gehen, das müsse die SPD wissen. Sollten die USA tatsächlich tausende Soldaten aus Deutschland abziehen, dann sieht der Wehrbeauftragte Otte großen Handlungsbedarf. Er sprach im Spiegel von einer Lücke in der Verteidigungsarchitektur. Deutschland müsse seine Verteidigungsfähigkeit jetzt mehr denn je steigern. Wie viele US-Soldaten abgezogen werden, ist unklar. Vorgestern hieß es erst 5000. US-Präsident Trump hat inzwischen aber von deutlich mehr gesprochen. Bayerns Großstädte sind weiterhin die sichersten in ganz Deutschland. Bei den Städten mit mehr als 200.000 Einwohnern liegt München weiterhin auf Platz 1, das hat das bayerische Innenministerium mitgeteilt. Augsburg verbesserte sich von Rang 3 auf 2. Bei Städten mit mehr als 100.000 Einwohnern rangiert Fürth auf Rang 1 vor Erlangen. WM-Spitzenreiter Kimi Antonelli hat das Formel-1-Rennen von Miami gewonnen und damit seinen 3. Erfolg hintereinander gefeiert. Der Italiener im Mercedes verwies McLaren-Fahrer Lando Norris auf den 2. Platz und baute seine WM-Führung weiter aus. 3. wurde Oscar Piastri im 2. McLaren. Der einzige deutsche Pilot Nico Hülkenberg musste seinen defekten Audi schon nach wenigen Runden in der Garage abstellen.
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5: Im Moment ist es wechselnd bewölkt, im Süden stellenweise auch sternenklar. Vereinzelt gibt es auch noch den ein oder anderen Schauer. Die Tiefstwerte liegen zwischen 12 und 4 Grad. Heute zum Wochenstart, da wechseln sich Wolken und längere sonnige Phasen ab. Ab dem Nachmittag ziehen dann aber von Südwesten her einzelne Schauer und Gewitter auf. Die Höchstwerte liegen zwischen 21 Grad am Bodensee und 28 Grad an der unteren Donau.
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4: Mit Hendrik Daum. Bundeskanzler Merz ist an diesem Mittwoch 1 Jahr im Amt. Mit seiner schwarz-roten Koalition steht er aber akut unter Druck. CSU-Chef Söder sagte im ZDF, die Geschwindigkeit der Entscheidungen müsse erhöht werden. Merz selbst räumte am Abend in der ARD wachsenden Unmut in den eigenen Reihen ein. Thomas Bremser berichtet.
5: Es gebe in der Union einen größer werdenden Unmut über Kompromisse, sagt der Kanzler. Aber Kompromisse seien keine Einbahnstraße. Deshalb fordert Merz von der SPD, sich bei den Steuerplänen zu mäßigen. Höhere Einkommen stärker zu besteuern, das sei mit der Union nicht zu machen. Klingt also nicht danach, dass es demnächst ruhiger wird in der Koalition.
4: Die USA wollen nach Angaben von Präsident Trump ab heute damit beginnen, Schiffe aus der Straße von Hormuz zu eskortieren. In den sozialen Medien schrieb Trump, man werde die Schiffe sicher aus der Meerenge geleiten. Zum genauen Vorgehen machte er keine Angaben. Seit Beginn des Irankriegs hält die Führung in Teheran die für den weltweiten Ölhandel wichtige Meerenge de facto geschlossen. Hunderte Tanker und Containerschiffe stecken seitdem fest. Das neue Drohnenabwehrzentrum der Bayerischen Polizei wird heute in Erding offiziell eröffnet. Der Freistaat reagiere damit auf die wachsende Bedrohung durch Drohnen, so die Staatsregierung. Immer häufiger würden kritische Infrastruktur, der Luftverkehr und militärische Einrichtungen gefährdet. In dem neuen Zentrum in Erding sollen Experten der Polizei zum Beispiel testen, wie Drohnen schnell und möglichst gefahrlos abgefangen werden können. Die Fußballerinnen des FC Bayern haben den erstmaligen Einzug ins Endspiel der Champions League verpasst. Die Münchnerinnen verloren nach dem 1:1 zu Hause das Halbfinalrückspiel beim FC Barcelona mit 2:4.
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4: Heute zum Wochenstart erwartet uns zunächst ein freundlicher Mix aus Sonne und Wolken ab dem Nachmittag. Ziehen von Südwesten her aber Schauer und vereinzelt auch Gewitter rein. In Niederbayern und der Oberpfalz bleibt es allerdings trocken. Die Höchstwerte heute zwischen 21 Grad am Bodensee und 28 Grad an der unteren Donau.
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4: Eine Meldung haben wir von der A3 Nürnberg Richtung Würzburg. Bitte aufpassen im Katzenbergtunnel, da steht ein unbeleuchtetes Pannenauto. Nürnberg Richtung Würzburg, bitte aufpassen.

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4: Ich bin Hendrik Daum. Bundeskanzler Merz ist an diesem Mittwoch 1 Jahr im Amt. Mit seiner schwarz-roten Koalition steht er aber akut unter Druck. CSU-Chef Söder sagte im ZDF, die Geschwindigkeit der Entscheidungen müsse erhöht werden. Merz selbst räumte am Abend in der ARD wachsenden Unmut in den eigenen Reihen ein. Thomas Bremser berichtet.
5: Es gebe in der Union einen größer werdenden Unmut über Kompromisse, sagt der Kanzler. Aber Kompromisse seien keine Einbahnstraße. Deshalb fordert Merz von der SPD, sich bei den Steuerplänen zu mäßigen. Höhere Einkommen stärker zu besteuern, das sei mit der Union nicht zu machen. Klingt also nicht danach, dass es demnächst ruhiger wird in der Koalition.
4: Die USA wollen nach Angaben von Präsident Trump ab heute damit beginnen, Schiffe aus der Straße von Hormuz zu eskortieren. In den sozialen Medien schrieb Trump, man werde die Schiffe sicher aus der Meerenge geleiten. Zum genauen Vorgehen machte er keine Angaben. Seit Beginn des Irankriegs hält die Führung in Teheran die für den weltweiten Ölhandel wichtige Meerenge de facto geschlossen. Hunderte Tanker und Containerschiffe stecken seitdem fest. Das neue Drohnenabwehrzentrum der Bayerischen Polizei wird heute in Erding offiziell eröffnet. Der Freistaat reagiere damit auf die wachsende Bedrohung durch Drohnen, so die Staatsregierung. Immer häufiger würden kritische Infrastruktur, der Luftverkehr und militärische Einrichtungen gefährdet. In dem neuen Zentrum in Erding sollen Experten der Polizei zum Beispiel testen, wie Drohnen schnell und möglichst gefahrlos abgefangen werden können. Die Fußballerinnen des FC Bayern haben den erstmaligen Einzug ins Endspiel der Champions League verpasst. Die Münchnerinnen verloren nach dem 1:1 zu Hause das Halbfinalrückspiel beim FC Barcelona mit 2:4.
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4: Heute zum Wochenstart erwartet uns zunächst ein freundlicher Mix aus Sonne und Wolken ab dem Nachmittag. Ziehen von Südwesten her aber Schauer und vereinzelt auch Gewitter rein. In Niederbayern und der Oberpfalz bleibt's allerdings trocken. Die Höchstwerte heute zwischen 21 Grad am Bodensee und 28 Grad an der unteren Donau.
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3: Mit Hendrik Daum einen schönen guten Morgen. Bundeskanzler Merz hat den Koalitionspartner SPD zu einem fairen Umgang aufgerufen. Merz sagte am Abend in der ARD, in der Union wachse der Unmut über zu große Zugeständnisse. Die CDU müsse in der Regierung klar erkennbar bleiben. Merz rief die SPD zu mehr Kompromissbereitschaft auf. Gleichzeitig erteilte Merz höheren Steuern für Besserverdiener eine klare Absage. Das werde mit der Union nicht gehen, das müsse die SPD wissen. Am Gipfel des Saurüsselkopfes bei Ruhpolding im Landkreis Traunstein ist am späten Abend ein Waldbrand ausgebrochen. Mittlerweile sind die lodernden Flammen kilometerweit zu sehen. Einsatzkräfte sind vor Ort, eine Einsatzleitung und ein Krisenstab wurden eingerichtet. Für die Bevölkerung bestehe derzeit keine unmittelbare Gefahr, heißt es. Die Behörden riefen aber dazu auf, das betroffene Gebiet zu meiden und alle Zufahrtswege für die Feuerwehren freizuhalten. Bundesinnenminister Dobrindt hat noch einmal deutlich gemacht, dass die Kontrollen an den deutschen Grenzen erstmal bestehen bleiben. Daran könne sich erst etwas ändern, wenn das Migrationssystem in Europa funktioniere und das sei zum jetzigen Zeitpunkt nicht absehbar, so Dobrindt. Die frühere Ampelregierung hatte die Grenzkontrollen schon im Sommer 2024 eingeführt, um irreguläre Migration zu begrenzen. Noch immer ist unklar, wo der mehrfach gestrandete und in der Nordsee schließlich freigelassene Buckelwal im Moment ist. Eine Geldgeberin hinter der Rettungsaktion, Karin Walter-Mommer, zeigt sich trotzdem optimistisch. Mehr von Jan-Henner Reitze.
4: Um verfolgen zu können, wohin der Wal schwimmt, ist er eigentlich mit einem Peilsender ausgestattet worden. Ob dieser Sender funktioniert, verloren gegangen ist oder die Beteiligten an der Rettungsaktion mehr wissen, als sie sagen, ist unklar. Geäußert hat sich bisher nur Karin Walter-Mommert, die sagt, der Sender liefere keine Daten dazu, wo der Buckelwal ist. Übertragen worden seien aber Vitalzeichen, die gezeigt hätten, dass der Wal am Leben ist.
3: WM-Spitzenreiter Kimi Antonelli hat das Formel-1-Rennen von Miami gewonnen und damit seinen dritten Erfolg hintereinander gefeiert. Der Italiener im Mercedes verwies McLaren-Fahrer Lando Norris auf den zweiten Platz und baute seine WM-Führung weiter aus. Dritter wurde Oscar Piastri im zweiten McLaren.
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3: Einen schönen guten Morgen. Baute seine WM-Führung weiter aus.

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1: Boah, heute Morgen, du habt es gerade gemerkt, wie ich mich gerade da umeinander geschmissen habe bei dem Blitzer. Und jetzt, also ein Montagmorgen könnte ja besser gar nicht starten. Ich hoffe, bei euch startet er zumindest besser. Ja? Und dazu gibt es jetzt Shania Twain mit Man I Feel Like a Woman. Schönen guten Morgen euch.

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1: Der Pollencocktail in Oberbayern gerade ist der absolute Endgegner. Birke, Buche, Gräser, irgendwie ist alles unterwegs. Aber was hilft wirklich? Das klären wir mit einem besonders heftig Betroffenen, Basti Pilos von Top FM von 2 bis frei.
2: Schönen guten Morgen. Ja, ist jetzt ein bisschen übertrieben.
1: Basti, du und die Pollen, ihr seid schon seit 40 Jahren keine Freunde. Man könnte meinen, du bist sauber erkältet, aber die Allergie, die hat dich einfach heftig in der Mangel, ne? Und ich wette, du hast auch schon so einiges an Tipps gehört. Was hast du denn schon so alles probiert?
2: Na, also natürlich so die Standards. Von Tabletten über Nasensprays bis hin zu Bart ziemlich kurz rasieren oder halt vor dem Schlafengehen nochmal alle Pollen so abduschen. Mhm. Ja, und dann kam natürlich laufend von unseren Hörern auch Tipps rein. Danke erstmal dafür, das ist wirklich ganz, ganz lieb. Da haben sich ein paar sogar Sorgen um mich gemacht. Aber da war so neben den Standards auch noch so der ein oder andere Tipp dabei, der ein bisschen anders war. Akupunktur wurde vorgeschlagen. Mhm. Heimischen Honig essen, um sich langsam so ein bisschen Schritt für Schritt immun gegen die Pollen zu machen oder Gin Tonic trinken oder auch Matcha-Tee.
1: Hm. Also beim Gin Tonic sind wir, glaube ich, uns alle der gleichen Meinung. Das funktioniert auf jeden Fall. Was hilft dir jetzt tatsächlich?
2: Also das waren ja so viele Tipps, ne? Ich konnte da gar nicht alles durchprobieren. Bisher hatte bei mir eigentlich immer das altbewährte Cetirizin ganz gut funktioniert. Aber es gibt wohl was Neues, das heißt Allegra. Das hatten mir die meisten Hörer empfohlen und auch die nette Dame in der Apotheke. Der Vorteil ist da, das wirkt und macht nicht müde. Also müde wurde ich nicht, aber ansonsten hat es jetzt auch nicht wirklich was gebracht. Mhm. Aber dann zusammen mit einem Nasenspray namens Mometa, da wurde es dann besser. Das wurde mir auch empfohlen. Ja, also ich kann jetzt zumindest halbwegs wieder frei atmen, aber langfristig ist wohl das Schlauste wahrscheinlich eine Desensibilisierung zu machen.
1: Also rumprobieren mit einem Medikamentencocktail könnte vielleicht eine Lösung geben oder halt dann die Desensibilisierung. Was meint denn ihr? Das ist die große Frage an die Top FM Community. Was für Tipps habt ihr für unseren allergiegeplagten Basti? Was hilft bei euch? Schickt uns eine Sprachnachricht per WhatsApp an die 08000 1064 1064. Ihr hört Radio Top FM. Schönen guten Morgen euch.

Hier ist das Top FM Frühstücksradio. Grad schnupfen auch die rum, die eigentlich keine Pollenallergie haben. Bei dem, was gerade alles fliegt, kein Wunder. Und besonders heftig leidet auch unser Basti. Und da kommen schon den ganzen Morgen Tipps rein, was gegen Pollenallergie hilft. Die Ute, die schreibt zum Beispiel, Bachblüten helfen total gut. Und Martin aus Lenggries, der rät zur Schnupftabak-Desensibilisierung. Gin Tonic hatten wir gerade auch schon gehört. Vielleicht ja eine Kombination aus beiden. Vielen Dank euch auf jeden Fall für eure Tipps. Und was würdet ihr, Basti und allen anderen Pollenallergie-Geplagten raten? Schickt mir eine WhatsApp an die 08000 1064 1064. Ihr hört Radio Top FM. Schönen Montagmorgen euch.

0: Hier ist das Top FM Frühstücksradio, 6.28 Uhr. Und zum entspannt Wachwerden an diesem Montag gibt's gleich einen eurer Lieblings-80er, die Hooters mit All Your Zombies.
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10: Mit Sandra Sedelmeier. Schönen guten Morgen. Gymnasium, Realschule oder Mittelschule, das entscheidet sich heute. Bayerns Viertklässler bekommen ihre Übertrittszeugnisse. Grundlage sind die Noten in Deutsch, Mathe und HSU. Das System steht aber erneut in der Kritik, weil die Chancen je nach Wohnort stark variieren. Feuer in den Bergen. Am Saurüsselkopf bei Ruhpolding im Landkreis Traunstein brennt seit dem späten Abend. Die Flammen sieht man schon von Weitem. Feuerwehr und Einsatzkräfte sind vor Ort. Ein Krisenstab ist auch eingerichtet. Für Anwohner besteht aktuell keine direkte Gefahr. In Erding wechseln die Sportfans gerade die Fronten. Die Eishalle verabschiedet sich mit Rekordzahlen in die Sommerpause. Rund 102.000 Besucher sind diese Saison Schlittschuhlaufen gewesen. So viele wie noch nie. Auch das Hallenbad macht dicht und ab dem 16. Mai startet dann die Freibadsaison. Und im Fußball gibt's gemischte Gefühle. Die Frauen vom FC Bayern München haben das Champions-League-Finale verpasst. Sie haben gestern Abend im Rückspiel gegen Barcelona mit 2:4 verloren. Die FC Bayern Männer können sich aber beim Rückspiel am Mittwoch gegen Paris noch ins Finale kämpfen. Und noch mehr Nachrichten hier aus Oberbayern wieder in einer halben Stunde in den Top FM Nachrichten.
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0: Da messen wir in München im Englischen Garten gerade 13 Grad. Bei euch in Neufahren bei Freising, das sind 12. Tagestopwerte 23 bis 27 Grad. Dazu heute ein Mix aus Sonne und Wolken. Am Nachmittag steigt das Risiko für einzelne kräftige Schauer und Gewitter. Morgen und am Mittwoch haben wir das Gleiche. Immer ein Mix aus Sonne und Wolken. Nachmittags und abends Schauer und Gewitter. Die Tagestopwerte, die pendeln sich immer so bei 22 bis 25 Grad ein.
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0: Guten Morgen auf die Straßen und Vorsicht bitte die A8 Stuttgart Richtung München. Zwischen Dachau, Fürstenfeldbruck und dem Dreieck München-Eschenried, da ist ein Spanngurt auf der Straße. Und die A8 Stuttgart Richtung München zwischen Friedberg und Dasing, da hat es einen Unfall gegeben, da dauert es 12 Minuten länger. Sonst alles frei soweit.
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0: Steht einer in Putzbrunn, Kreis München, die Theodor-Heuss-Straße. Karin meldet Puchheim, Kreis Fürstenfeldbruck, Augsburger Straße, Dankeschön. Dann in Wolfratshausen, Untermarkt und noch in Erding, die Anton-Bruckner-Straße. Wenn ihr noch was habt, gerne her damit, per Telefon, per WhatsApp, beides unter 08000 1064 1064.
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0: Schönen guten Morgen euch. Und bevor es gleich an die Kinder wecken geht, vielleicht noch kurz den Moment genießen mit der Kaffeetasse in der Hand und einen eurer Lieblings-80er im Ohr. Wir sind die Hooters mit All Your Zombies.

0: Hier ist das Top FM Frühstücksradio, 6.41 Uhr. Einen schönen Montagmorgen euch. Und jetzt die Gesprächsthemen des Tages.
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0: Der ICE könnte bald Konkurrenz bekommen. Der italienische Anbieter Italo will ab April 2028 mit eigenen Hochgeschwindigkeitszügen in Deutschland fahren. 56 Verbindungen werden angeboten. Die Züge sollen unter anderem zwischen München, Köln und Dortmund unterwegs sein. Gute Nachrichten für alle Naschkatzen. Balzen und Lindt senken jetzt teilweise ihre Preise für Kekse und Schokolade. Der Grund? Die Rohstoffpreise haben sich wieder stabilisiert. Schon 1 bis 2 Minuten intensive Bewegung am Tag können unser Risiko für Herz-Kreislauf-Erkrankungen und andere chronische Krankheiten senken. Eine Studie zeigt zum Beispiel, Treppen hochsprinten oder zur S-Bahn rennen reicht schon. Der Effekt? Puls geht hoch, die Muskeln arbeiten, der Körper bekommt einen Mini-Trainingsanreiz.
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0: Hier ist das Top FM Frühstücksradio. Schönen guten Morgen euch.
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0: Einmal mit den Schuhen an der Wand entlang geschrammt und zack. Diese schwarzen Streifen, die kriegen wir nie wieder weg. Sieht sofort unordentlich aus. Aber Sandra, es gibt einen super einfachen Trick, den fast jeder zu Hause hat, gell?
2: Nehmt euch einfach einen Tennisball, macht ihn leicht feucht und reibt vorsichtig über die Streifen drüber. Der Tennisball wirkt wie ein sanfter Radierer und die schwarzen Spuren verschwinden, ohne dass ihr gleich die Wand neu streichen müsst. Und das klappt übrigens auch bei weißen Sneakern. Und morgen hört ihr dann, mit welchem Gemüse wir Ameisen ganz easy loswerden.
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0: 6.57 Uhr und am Sonntag ist Muttertag. Worüber sich die Mamas in Oberbayern besonders freuen, das hört ihr um 10 nach 7 hier bei Radio Top FM.
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15: Mit Sandra Sedelmeier, schönen guten Morgen. Wohin geht's nach der 4. Klasse? In den bayerischen Grundschulen werden heute die Übertrittszeugnisse rausgegeben. Sie legen fest, welche Schule als nächstes kommt. Bildungsforscher kritisieren das schon lange, aktuell auch wegen großer Unterschiede zwischen den Regionen. Simone Fleischmann vom Bayerischen Lehrerverband hat im exklusiven Top-FM-Interview Tipps, wenn es mit der Wunschschule nicht klappt.
16: Ganz, ganz offen mit den Lehrerinnen und Lehrern reden, aber auch mit den Kindern selber. Welcher Weg ist denn jetzt für dich hier aufgrund der Noten vorgezeichnet und wie gehen wir den Weg an? Also es nützt ja alles nichts, wenn ein Kind, das schlechtere Noten hat, wie diese 2,33 und nicht zum Gymnasium kann, sich total hängen lässt.
15: Vom Wahlplakat ins Chefbüro. In Bayern wechseln heute die Rathauschefs. Dutzende neue Bürgermeister und Landräte starten in ihre erste Amtszeit. Für viele ist es die erste große politische Führungsaufgabe überhaupt. Direkt geht's um Themen wie Haushalt, Bauprojekte und Personal im Rathaus. In Unterhaching, Kreis München zum Beispiel, will der neue Bürgermeister Corbinian Rausch gleich Mini-Praktika in allen Abteilungen machen. Und Bayerns Städte sind besonders sicher. Das zeigt jetzt wieder die Kriminalstatistik der Polizei. Hier gibt's wenige Verbrechen im bundesweiten Vergleich, allen voran die Landeshauptstadt München. Sie gilt als die sicherste Großstadt in Deutschland. Auch Augsburg schneidet im Vergleich gut ab.
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17: 200 Quadratmeter groß und 2,4 Millionen Euro schwer. Und trotzdem wird das historische Riemer-Schmidt-Atelierhaus hier in Gauting nicht verkauft, sondern verschenkt. Allerdings mit einem Haken. Das Haus gibt's nur ohne Grundstück. Wer es also haben möchte, muss es abbauen, abtransportieren und an einem neuen Ort wieder aufbauen, inklusive Fundament und Anschlüssen. Alleine das kostet rund 50.000 Euro und das war's ja auch noch nicht. Trotzdem ist es wohl billiger, als ein Haus neu zu bauen und deshalb gibt's auch schon die ersten Interessenten. Aus Gauting, Pia Wörz.
15: Und noch mehr Nachrichten hier aus Oberbayern gibt's wieder in einer halben Stunde in den Top FM Nachrichten.
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0: Wir starten relativ mild in diese neue Woche. Landsberg am Lechwehr messen wir 11 Grad, bei euch in Dorfen das ist 12. Also die leichte Übergangsjacke, die reicht in der Früh. Heute Mittag brauchen wir dann eher das T-Shirt und zwar Tagestopwerte 23 bis 27 Grad sind drin. Dazu gibt es heute einen Mix aus Sonne und Wolken. Am Nachmittag steigt das Risiko für einzelne kräftige Schauer und Gewitter. Morgen und am Mittwoch das gleiche nochmal.
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0: Guten Morgen auf die Straßen. Am längsten dauert es auf der A8 Stuttgart Richtung München. Zwischen Augsburg-Ost und Dasing, da hat es einen Unfall gegeben. Momentan braucht ihr eine Dreiviertelstunde länger. A94 Passau Richtung München. Zwischen Pastetten und Markt Schwaben, da 14 Minuten plus. Und die A99 Westumfahrung Richtung Nürnberg. Zwischen Lochhausen und Ludwigsfeld, da braucht ihr 8 Minuten länger. Überall sonst seid ihr in unter 8 Minuten durch.
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0: Eching am Ammerseekreis Landsberg, die Zankenhauser Straße wird geblitzt. Grasbrunnen, Kreis München, die Hauptstraße. Und der Schleißheim, Kreis München, Stadionstraße. Danke an Luki fürs Melden. Und noch in Erding, in der Anton-Bruckner Straße. Wenn ihr noch was beisteuern wollt, 08000 1064 1064, die Nummer zu uns für Telefon und für WhatsApp.
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0: 4, die Nummer zu uns für Telefon und für WhatsApp.

0: 12 Minuten nach 7. Am Sonntag ist Muttertag und jedes Jahr die gleiche Frage. Worüber freuen sich die Mamas in Oberbayern denn eigentlich am meisten? Hier ist das Top FM Frühstücksradio und wir haben die Antwort, denn wir haben die Mamas in Freising gefragt, worüber sie sich am Muttertag besonders freuen.
1: Blumen sind immer schön.
2: Einen schönen Tag einfach.
3: Ich als Mama, ich habe 4 Kinder und ich freue mich am meisten über Blumen.
1: Zeit zusammen, irgendwie lecker frühstücken, schönen Ausflug.
0: Also gemeinsame Zeit und Blumen stehen ganz hoch im Kurs. Können wir eigentlich nichts falsch machen, oder? Weitere Ideen für tolle Muttertagsgeschenke gibt's auf topfm.de.

0: Hier ist das Top FM Frühstücksradio. Einen guten Wochenstart wünsche ich euch.
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0: Perfekt zu dem herrlichen Wetter habe ich heute einen Abenteuer-Familienausflug für euch. Es geht in den Kreis Rosenheim nach Flinsbach am Inn in die Wolfsschlucht. Das ist ein Rundwanderweg und ein echtes Abenteuer für die Kids. Es geht mitten durch die gewaltige Schlucht und dann gibt's da geheimnisvolle Höhlen, eine tolle Burgruine und zerklüftete Felsen. Und das ist wirklich sagenhaft, gleich 6 riesige Wasserfälle. Und fürs Weißbier zwischendurch gibt's auch einen schönen Biergarten mit einem tollen Ausblick. Die Wolfsschlucht in Flinsbach am Inn ist ein tolles Frühlingsabenteuer für die ganze Familie.
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0: Hier ist das Top FM Frühstücksradio. Schönen guten Morgen euch. 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
14: Mit Sandra Sedelmeier. Schönen guten Morgen. In Bayern entscheidet sich heute, auf welche Schule es als nächstes geht. Die Viertklässler bekommen ihre Übertrittszeugnisse. Grundlage sind die Noten in Deutsch, Mathe und HSU. Das System steht aber erneut in der Kritik, weil die Chancen je nach Wohnort stark variieren. Am Saurüsselkopf im Landkreis Traunstein ist gestern Abend ein Waldbrand ausgebrochen. Die Flammen sind teils kilometerweit sichtbar. Die ganze Nacht über ist die Lage überwacht worden. Ein Krisenstab wurde auch eingerichtet. Für die Bevölkerung besteht aktuell aber keine Gefahr. Wie geht's mit der Renaturierung der bayerischen Moore voran? Seit 5 Jahren läuft in Bayern die Wiedervernässung mit überschaubarem Erfolg. Von den geplanten 55.000 Hektar sind bisher nur ungefähr 3% geschafft. Grüne und Umweltverbände fordern deshalb deutlich mehr Tempo beim Moorschutz. Und mit dem Mai geht's hier in Oberbayern auch wieder los mit der Kanusaison. Das Landratsamt Weilheim-Schongau erinnert dabei aber an klare Regeln auf den Flüssen, zum Beispiel auf der Ammer. Gefahren werden darf nur bei ausreichend Wasser und zu bestimmten Zeiten. Rafting und große Gruppenfahrten sind komplett verboten. Hintergrund sind Natur- und Sicherheitsgründe. Und noch mehr Nachrichten hier aus Oberbayern wieder in einer halben Stunde in den Top FM Nachrichten.
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0: Ja, und wettertechnisch ist es heute wieder ein traumhafter Sommerstart gefühlt. Ja. Sommerliche Temperaturen haben wir auf jeden Fall. Ab 25 Grad sprechen wir davon. Und heute geht's rauf auf bis zu 27 Grad. Momentan in Schongau gerade noch 10 Grad. In Grafing am Bahnhof, das sind 13. Heute Sonnenschein. Wolken und am Nachmittag Schauer- und Gewitterrisiko. Und morgen und am Mittwoch machen wir dann einfach Copy-Paste.
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0: Da dauert es gerade eben am längsten, und zwar auf der A8 München Richtung Stuttgart zwischen Friedberg. Moment, A8 Stuttgart Richtung München, zwischen Augsburg-West und Dasing. Eine Stunde dauert es länger, da hat es einen Unfall gegeben. Dann die A94 Passau Richtung München, zwischen Paarstetten und Paarsdorf. Da dauert es eine Viertelstunde länger. Und dann kommt eine Meldung rein vom Christian. Guten Morgen, was hast du für uns?
16: Vor dem Allacher Tunnel von Neuherberg fahrt Richtung Stuttgart. Der Allacher Tunnel ist irgendwie zu, da geht gar nichts.
0: Da ist momentan die Höhenkontrolle ausgelöst worden. Vielen Dank dir fürs Melden, Christian. Und wenn ihr auch noch was habt, ja, dann gerne her damit auf jeden Fall.
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0: Steht auch noch einer in Putzbrunnen, Kreis München, Theodor-Heuss-Straße, Erding, Anton-Bruckner-Straße, Aschheim, Kreis München, Eichendorf-Straße, kommt von der Biene, Dankeschön, und München, Agnes-Bernauer-Straße, stadtauswärts. Wenn ihr noch was habt, gerne her damit, per Telefon, per WhatsApp, beides unter 08000 1064 1064.

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1: Einen schönen guten Morgen wünsche ich euch. Ja, die Sonne ist da, wir sind mittendrin im herrlichen Frühlings-Sommerwetter. Und das müssen wir genießen, solange es geht. Und das Schöne daran ist, der Sonntag, Montag, der ist automatisch nicht mehr ganz so anstrengend, gell? Und dazu noch die Lieblings-80er im Ohr. Erst mit Kenny Loggins.

0: Guten Morgen, hier ist das Top FM Frühstücksradio.
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0: 30 Sekunden und einen Buchstaben gibt's für euch und als Wochenpreis etwas für die ganze Familie. Es gibt einen Ausflug ins Legoland und zwar für ein ganzes Wochenende. Das heißt, 2 Tage Parkeintritt und Übernachtung im Legoland Feriendorf inklusive Frühstück. Das ist unser Wochenpreis und wir spielen heute Morgen mit der Angie aus Gündingen. Servus, guten Morgen.
2: Guten Morgen.
0: Unsere Schiedsrichterin ist die Pia.
3: Hallo, servus Angie. Und ich würde sagen, wir schauen direkt mal nach deinem Buchstaben.
4: J, C, S, D, E, S, D.
3: Du spielst mit dem D wie Dora.
2: Okay.
0: Und wenn dir nichts einfällt, dann sagst du einfach?
2: Weiter.
0: Die spannendsten 30 Sekunden deines Morgens starten jetzt. Eine Stadt mit D.
2: Dortmund.
0: Ein Tier.
2: Dachs.
0: Zahl.
2: 3.
0: Beruf.
2: Dachdecker.
0: In der Schule.
2: Deutsch.
0: Was zum Essen?
2: Döner.
0: Farbe.
2: Weiter.
0: Im Badezimmer.
2: Dusche.
0: Elektrogerät.
2: Drehmoment. Schlüssel.
0: Sportart.
2: Dart spielen.
0: Das haben wir noch mit dabei.
3: Also, du hast auf jeden Fall gut vorgelegt. Es sind 9 richtige Antworten.
2: Ja, könnte reichen oder auch nicht. Schauen wir mal.
0: Könnte reichen, wir drücken dir auf jeden Fall die Daumen. Vielen Dank, dass du heute mit dabei warst. Und wenn ihr auch noch mitzocken wollt, morgen die nächste Runde Stadtland Fluss Plus. Wie gewohnt um 7:40 Uhr. Meldet euch an auf topfm.de oder über die TopFM-App.

Hier ist das Top FM Frühstücksradio und diese Woche steht einiges im Kalender. Großes Highlight in München, da beginnt die Zauberwoche. Da sind wieder jede Menge Zauberer aus aller Welt bei uns in Oberbayern. Und Münchens neuer Oberbürgermeister Dominik Krause, der startet in die erste offizielle Amtswoche. Am Mittwoch dann Gänsehaut pur, Champions League Halbfinal-Rückspiel Bayern München gegen Paris Saint-Germain. Das wird der Hammer. Und Experten sagen, wer das Spiel gewinnt, der gewinnt die Champions League. Dann freuen wir uns jetzt schon auf Freitag. Da ist die lange Shoppingnacht in Landsberg. Bummeln, genießen und shoppen bis 22 Uhr. Am Samstag spielen die Löwen gegen Ingolstadt. Tickets gibt's wie immer am Freitag bei mir im Top FM Frühstücksradio. Und am Samstag ist auch der Tag der offenen Tür im Landeskriminalamt München. Mal hinter die Kulissen schauen, da gibt's einen spannenden Einblick in die Welt der modernen Polizeiarbeit. Sportlich wird's dann noch am Sonntag. Da ist der Wings for Life Run. Laufen gehen für alle, die es nicht können. Und am Sonntag ist dann auch Ende beim Münchner Frühlingsfest. Jetzt aber erstmal rein in die Woche mit Musik von Sting und Fields of Gold hier bei Radio Top FM.

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0: Entspannt geht's rein in den ersten Arbeitstag der Woche. Und gleich gibt's einen eurer Lieblings-80er. Michael Jackson mit The Way You Make Me Feel gibt's gleich nach den Nachrichten um 8.
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12: Mit Sandra Sedelmeier. Schönen guten Morgen. Heute fällt für viele Kinder eine wichtige Entscheidung. In Bayern gibt's die Übertrittszeugnisse für Viertklässler. Die Noten bestimmen, wie es schulisch weitergeht. Kritiker sagen aber schon lange, das Ganze ist zu früh und nicht wirklich gerecht, vor allem weil es je nach Region große Unterschiede gibt. Wer kann sich noch an den ersten Arbeitstag erinnern? In vielen bayerischen Städten und Gemeinden starten heute neue Bürgermeister ins Amt. Für viele ist es die erste große Führungsrolle und die hat's in sich. Finanzen, Bauprojekte und Personal stehen sofort auf dem Tisch. Neuer OB in München ist Dominik Krause und der hat viel vor.
13: Ich glaube, das wichtigste Thema, das ist in dem Wahlkampf sehr klar geworden, ist das Thema Wohnen. Wir müssen neuen Wohnraum schaffen, aber vor allem auch bezahlbaren Wohnraum schaffen. Und an allererster Stelle steht für mich da die Umwandlung von leerstehenden Büroflächen. Und unsere Aufgabe als Stadt ist, dass wir da jetzt sehr schnell werden mit den Genehmigungsprozessen, damit dann auch möglichst schnell der Wohnraum sichtbar wird bzw. entsteht.
12: Und wer diese Woche von München ausfliegt, sollte zeitig aufbrechen. Die S-Bahn fährt nämlich nicht durch bis zum Terminal. Ab heute Abend, 10:45, ist bei der S8 ab dem Besucherpark Schluss, dann geht's mit dem Bus weiter. Wer mit dem Regionalzug kommt, muss in Freising umsteigen. Grund sind Bauarbeiten an einem neuen elektronischen Stellwerk, die dauern bis zum Freitag.
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14: Gemeinsam feiern und ins Gespräch kommen. Das ist das Ziel beim Kennenlernstraßenfest hier in Dorfen. Dieses Jahr geht's in die zweite Runde und mit dabei sind unter anderem die Jugendfeuerwehr, Caritas, Nachbarschafts- und Flüchtlingshilfe und zahlreiche Vereine aus der Stadt. Begleitet wird das Ganze von mehreren Bands und es gibt sogar ein besonderes Kennenlernkarussell. Dort könnt ihr in kurzen Gesprächsrunden neue Leute kennenlernen. Das Kennenlernstraßenfest findet Mitte Mai am Johannesplatz statt. Aus Dorfen, Clara Berz.
12: Und noch mehr Nachrichten hier aus Oberbayern gibt's wieder in einer halben Stunde in den Top FM Nachrichten.
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0: Mit der Sonnenbrille im Gesicht in die neue Woche starten, da geht's doch gleich viel einfacher, ne? Sonne haben wir heute jede Menge, dazu ein paar Wolken. Nachmittag steigt das Risiko für einzelne kräftige Schauer und Gewitter. Tagestopwerte heute 23 bis 27 Grad. Und im Laufe des Tages, da haben wir ja dann auch immer mehr an diesem wunderbaren, herrlichen Sommerwetter, ne? Ganz schön. So, morgen das gleiche nochmal. Mix aus Sonne und Wolken, nachmittags und abends Schauer- und Gewitterrisiko und am Mittwoch Copy und Paste.
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0: Guten Morgen auf die Straßen, da schauen wir auf die A8 Stuttgart Richtung München. Zwischen Augsburg-West und Dasing braucht ihr eine Stunde länger. A99 Westumfahrung Richtung Lindau, zwischen Neuherberg und dem Dreieck Allach 45 Minuten plus. Und die A94 Passau Richtung München, zwischen Pastetten und Parsdorf, da braucht ihr eine Viertelstunde länger. Überall sonst seid ihr gerade in unter einer Viertelstunde durch.
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0: Steht einer in Puchheim, Kreis Fürstenfeldbruck, die Augsburger Straße. Merzian in Herbert fürs Melden. Berg, Kreis Starnberg, die Berger Straße. Aschheim, Kreis München, die Eichendorfstraße. Und dann kommt gerade noch ein neuer Blitzer rein. Und zwar steht der... Da haben wir ihn. Und zwar in Grasbrünn, Kreis München, Hauptstraße, kommt von der Marina. Dankeschön. Wenn ihr noch was habt, gerne her damit. Und 08000 1064 1064 per Telefon oder WhatsApp.
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0: Große Frage für alle Fußballfans, wo diese Woche Champions League schauen? Ne? Wo die Lieblingsmusik läuft, das ist klar. Hier bei Radio Top FM, jetzt mit Michael Jackson und The Way You Make Me Feel.

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0: Der Pollencocktail in Oberbayern gerade ist der absolute Endgegner. Birke, Buche, Gräser, irgendwie ist alles unterwegs. Aber was hilft wirklich? Das klären wir mit einem besonders heftig Betroffenen, Basti Pilos von Top FM von 2 bis frei.
1: Schönen guten Morgen. Ja, ist jetzt ein bisschen übertrieben.
0: Basti, du und die Pollen, ihr seid schon seit 40 Jahren keine Freunde. Man könnte meinen, du bist sauber erkältet, aber die Allergie, die hat dich einfach heftig in der Mangel, ne? Und ich wette, du hast auch schon so einiges an Tipps gehört. Was hast du denn schon so alles probiert?
1: Na, also natürlich so die Standards. Von Tabletten über Nasensprays bis hin zu Bart ziemlich kurz rasieren oder halt vor dem Schlafengehen nochmal alle Pollen so abduschen. Ja, und dann kamen natürlich laufend von unseren Hörern auch Tipps rein. Danke erstmal dafür, das ist wirklich ganz, ganz lieb. Da haben sich ein paar sogar Sorgen um mich gemacht. Aber da war so neben den Standards auch noch so der ein oder andere Tipp dabei, der ein bisschen anders war. Akupunktur wurde vorgeschlagen. Mhm. Heimischen Honig essen, um sich langsam so ein bisschen Schritt für Schritt immun gegen die Pollen zu machen oder Gin Tonic trinken oder auch Matcha-Tee.
0: Also beim Gin Tonic sind wir, glaube ich, uns alle der gleichen Meinung. Das funktioniert auf jeden Fall. Was hilft dir jetzt tatsächlich?
1: Also das waren ja so viele Tipps, ne? Ich konnte da gar nicht alles durchprobieren. Bisher hatte bei mir eigentlich immer das altbewährte Cetirizin ganz gut funktioniert. Aber es gibt wohl was Neues, das heißt Allegra. Das hatten mir die meisten Hörer empfohlen und auch die nette Dame in der Apotheke. Der Vorteil ist da, das wirkt und macht nicht müde. Also müde wurde ich nicht, aber ansonsten hat es jetzt auch nicht wirklich was gebracht. Mhm. Aber dann zusammen mit einem Nasenspray namens Mometa, da wurde es dann besser. Das wurde mir auch empfohlen. Ja, also ich kann jetzt zumindest halbwegs wieder frei atmen, aber langfristig ist wohl das Schlauste wahrscheinlich eine Desensibilisierung zu machen.
0: Also rumprobieren mit einem Medikamentencocktail könnte vielleicht eine Lösung geben oder halt dann die Desensibilisierung. Was meint denn ihr? Das ist die große Frage an die Top FM Community. Was für Tipps habt ihr für unseren allergiegeplagten Basti? Was hilft bei euch? Schickt uns eine Sprachnachricht per WhatsApp an die 08000 1064 1064. Ihr hört Radio Top FM. Schönen guten Morgen euch.

8.17 Uhr, hier ist das Top FM Frühstücksradio. Gerade schnupfen auch die rum, die eigentlich keine Pollenallergie haben. Bei dem, was gerade alles fliegt, ist es aber kein Wunder. Und besonders heftig leidet auch unser Basti. Und da kommen schon den ganzen Morgen Tipps rein, um Basti zu helfen. Die Silvia schreibt, was mir immer ganz gut hilft, ist, wenn ich ab September mir Blütenpollen beim Imker kaufe. Davon nehme ich dann jeden Tag einen Teelöffel voll ein und das hilft mir, über den Pollenflug zu kommen. Und einige von euch sind auch total begeistert von so einer Sensibilisierung. Madeleine zum Beispiel sagt, dass ihre allerbeste Entscheidung war. Die war bei einer Heilpraktikerin und hat die Allergie ausleiten lassen und seitdem braucht sie keine Medikamente mehr. Und was würdet ihr Basti und allen anderen Pollenallergie-Geplagten raten? Schickt mir eine WhatsApp an die 08000 1064 1064. Ihr hört Radio Top FM jetzt mit den Goo Goo Dolls und Iris. Schönen guten Morgen euch.

0: Das ist eine gute Nachricht für alle Naschkatzen. Bei welchen Süßigkeiten jetzt die Preise runtergehen, sage ich euch in einer Viertelstunde in meinem Top-FM-Newspresso, den drei Fakten, dass ihr heute beim Smalltalk glänzen könnt.
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9: Mit Sandra Sedelmeier. Schönen guten Morgen. Gymnasium, Realschule oder Mittelschule, das entscheidet sich heute. Bayerns Viertklässler bekommen ihre Übertrittszeugnisse. Grundlage sind die Noten in Deutsch, Mathe und HSU. Das System steht aber erneut in der Kritik, weil die Chancen je nach Wohnort stark variieren. Feuer in den Bergen. Am Saurüsselkopf bei Ruhpolding im Landkreis Traunstein brennt seit dem späten Abend. Die Flammen sieht man schon von weitem. Feuerwehr und Einsatzkräfte sind vor Ort. Ein Krisenstab ist auch eingerichtet. Für Anwohner besteht aktuell keine direkte Gefahr. In Erding wechseln die Sportfans gerade die Fronten. Die Eishalle verabschiedet sich mit Rekordzahlen in die Sommerpause. Rund 102.000 Besucher sind diese Saison Schlittschuhlaufen gewesen. So viele wie noch nie. Auch das Hallenbad macht dicht und ab dem 16. Mai startet dann die Freibadsaison. Und im Fußball gibt's gemischte Gefühle. Die Frauen vom FC Bayern München haben das Champions-League-Finale verpasst. Sie haben gestern Abend im Rückspiel gegen Barcelona mit 2:4 verloren. Die FC Bayern Männer können sich aber beim Rückspiel am Mittwoch gegen Paris noch ins Finale kämpfen. Und noch mehr Nachrichten hier aus Oberbayern wieder in einer halben Stunde in den Top FM Nachrichten.
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10: Und wir merken es jetzt schon. Es ist wunderbar frühlingshaft mild in Oberbayern. Gauting im Kreis Starnberg messen wir 13 Grad. Bei euch in Grünwald im Kreis München, das sind 15. Rauf geht's auf sommerliche 23 bis 27 Grad heute. Dazu haben wir einen Mix aus Sonne und Wolken. Und am Nachmittag steigt das Risiko für einzelne kräftige Schauer und Gewitter. Morgen das gleiche nochmal. Mix aus Sonne und Wolken. Nachmittags wieder Schauer- und Gewitterrisiko. Bei Tagestopwerten von 22 bis 25 Grad. Und am Mittwoch das gleiche nochmal.
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10: Guten Morgen auf die Straßen. Am längsten dauert es auf der A94 Passau Richtung München. Zwischen Hohenlinden und Parsdorf braucht ihr 25 Minuten länger. A8 Stuttgart Richtung München. Zwischen Augsburg-Ost und Dasing 19 Minuten plus. Und die A9 Nürnberg Richtung München. Zwischen Garching, Süd und Schwabing. Da müsst ihr 17 Minuten mehr einplanen. Überall sonst seid ihr gerade in unter einer Viertelstunde durch.
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10: Steht einer in Planegg-Kreis München. Die Jörg-Tömmlinger-Straße kommt vom Lars. Dankeschön. Tutzing, Kreis Starnberg, Ben-Rieder-Straße, in Unterschleißheim, Kreis München, Stadionstraße und München, Max-Vorstadt, die Winzerer Straße, kommt von der Petra. Danke fürs Melden. Wenn ihr noch was habt, gerne her damit, per Telefon, per WhatsApp, beides unter 08000 1064 1064.
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10: In München macht die Polizei heute Schwerpunktkontrollen bei den Fahrradfahrern. Ein Kollege hier, der wollte gleich mal selber ausprobieren, was es kostet, mit dem Radl über eine rote Ampel zu fahren. Sind 55 Euro. Immerhin, hat er gesagt, lief bei der Polizei im Streifenwagen Radio Top FM. Grüße gehen raus, jetzt mit REO Speedwagon und Keep the Fire Burning.

0: Schönen guten Morgen euch. Hier ist das Top FM Frühstücksradio. Und jetzt die Gesprächsthemen des Tages.
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0: Der ICE könnte bald Konkurrenz bekommen. Der italienische Anbieter Italo will ab April 2028 mit eigenen Hochgeschwindigkeitszügen in Deutschland fahren. 56 Verbindungen werden angeboten. Die Züge sollen unter anderem zwischen München, Köln und Dortmund unterwegs sein. Gute Nachrichten für alle Naschkatzen. Balsen und Lind senken jetzt teilweise ihre Preise für Kekse und Schokolade. Der Grund? Die Rohstoffpreise haben sich wieder stabilisiert. Schon 1 bis 2 Minuten intensive Bewegung am Tag können unser Risiko für Herz-Kreislauf-Erkrankungen und andere chronische Krankheiten senken. Eine Studie zeigt zum Beispiel, Treppenhochsprinten oder zur S-Bahn rennen reicht schon. Der Effekt? Puls geht hoch, die Muskeln arbeiten, der Körper bekommt einen Mini-Trainingsanreiz.
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0: Hier ist das Top FM Frühstücksradio. Schönen guten Morgen euch.
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0: Einmal mit den Schuhen an der Wand entlang geschrammt und zack, diese schwarzen Streifen, die kriegen wir nie wieder weg. Sieht sofort unordentlich aus. Aber Sandra, es gibt einen super einfachen Trick, den fast jeder zu Hause hat, gell?
2: Nehmt euch einfach einen Tennisball, macht ihn leicht feucht und reibt vorsichtig über die Streifen drüber. Der Tennisball wirkt wie ein sanfter Radierer und die schwarzen Spuren verschwinden, ohne dass ihr gleich die Wand neu streichen müsst. Und das klappt übrigens auch bei weißen Sneakern. Und morgen hört ihr dann, mit welchem Gemüse wir Ameisen ganz easy loswerden.
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12: Mit Sandra Sedelmeier. Schönen guten Morgen. Wohin geht's nach der 4. Klasse? In den bayerischen Grundschulen werden heute die Übertrittszeugnisse rausgegeben. Sie legen fest, welche Schule als nächstes kommt. Bildungsforscher kritisieren das schon lange, aktuell auch wegen großer Unterschiede zwischen den Regionen. Simone Fleischmann vom Bayerischen Lehrerverband hat im exklusiven Top-FM-Interview Tipps, wenn es mit der Wunschschule nicht klappt.
13: Ganz, ganz offen mit den Lehrerinnen und Lehrern reden, aber auch mit den Kindern selber. Welcher Weg ist denn jetzt für dich hier aufgrund der Noten vorgezeichnet und wie gehen wir den Weg an? Also es nützt ja alles nichts, wenn ein Kind, das schlechtere Noten hat, wie diese 2,33 und nicht zum Gymnasium kann, sich total hängen lässt.
12: Vom Wahlplakat ins Chefbüro. In Bayern wechseln heute die Rathauschefs. Dutzende neue Bürgermeister und Landräte starten in ihre erste Amtszeit. Für viele ist es die erste große politische Führungsaufgabe überhaupt. Direkt geht's um Themen wie Haushalt, Bauprojekte und Personal im Rathaus. In Unterhaching, Kreis München zum Beispiel, will der neue Bürgermeister Corbinian Rausch gleich Mini-Praktika in allen Abteilungen machen. Und Bayerns Städte sind besonders sicher. Das zeigt jetzt wieder die Kriminalstatistik der Polizei. Hier gibt's wenige Verbrechen im bundesweiten Vergleich, allen voran die Landeshauptstadt München. Sie gilt als die sicherste Großstadt in Deutschland. Auch Augsburg schneidet im Vergleich gut ab.
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12: Manche sagen, es waren seine besten Jahre. Queen-Frontmann Freddie Mercury hat viel Zeit hier in München verbracht und die werden jetzt zu einem Theaterstück. Das Residenztheater zeigt aktuell das Stück Mercury. Im Fokus stehen dabei vor allem die Jahre zwischen 1979 und 85. Damals hat er in den Musicland Studios gearbeitet, zeitweise im Glockenbachviertel gelebt und vor allem legendäre Partys gefeiert. Das Stück geht der Frage nach, was den Welser damals an die Isar gezogen hat. Aus München, Clara Bertz.
14: Und noch mehr Nachrichten hier aus Oberbayern gibt's wieder in einer halben Stunde in den Top FM Nachrichten.
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16: Und da messen wir gerade in Haar am Sport- und Freizeitpark 17 Grad, in Landsberg im Kreis Fürstenfeldbruck, da sind 16. Und die Sonnenbrille, die können wir heute eigentlich den ganzen Tag auf dem Kopf lassen. Wir bekommen viel Sonnenschein, dazu ein paar Wolken. Am Nachmittag erst steigt das Risiko für einzelne kräftige Schauer und Gewitter. Tagestopwerte 23 bis 27 Grad. Morgen das gleiche nochmal, ein Mix aus Sonne und Wolken. Am Nachmittag und am Abend vereinzelt Schauer und Gewitter. Und am Mittwoch machen wir es nochmal.
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16: Guten Morgen auf die Straßen. Da dauert es am längsten auf der A94 Passau Richtung München. Zwischen Pastetten und Pasdorf 21 Minuten mehr einplanen. Dann die A995 Kreuz München Süd Richtung München. Zwischen Taufkirchen West und dem Übergang nach Giesing. Da braucht ihr 19 Minuten länger. Und die A99 Westumfahrung Richtung Nürnberg. Zwischen Lochhausen und dem Dreieck Feldmoching da 17 Minuten plus. Überall sonst seid ihr in unter einer Viertelstunde durch.
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16: Geblitzt wird Bergkirchen im Kreis Dachau, die Münchner Straße. Pullach im Isartal, Wolfratshauser Straße, Merci an Max fürs Melden. Planegg, Kreis München, Jörg-Tömmlinger Straße und noch in München die Agnes-Bernauer Straße stadtauswärts. Wenn ihr noch was habt, gerne her damit. Per Telefon, per WhatsApp. Die Nummer ist dieselbe. 08000 1064 1064.
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16: Und bei uns in Oberbayern sieht es gerade ein bisschen aus wie im Dschungel, gell? Alles ist so saftig grün und blüht um die Wette. Traumhaft für einen Spaziergang heute. Bis es soweit ist, jetzt erstmal einen eurer Lieblings-90er. Hier sind die Scorpions.

0: Hier ist das Top FM Frühstücksradio. Einen guten Wochenstart wünsche ich euch.
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0: Perfekt zu dem herrlichen Wetter habe ich heute einen Abenteuer-Familienausflug für euch. Es geht in den Kreis Rosenheim nach Flinsbach am Inn in die Wolfsschlucht. Das ist ein Rundwanderweg und ein echtes Abenteuer für die Kids. Es geht mitten durch die gewaltige Schlucht und dann gibt's da geheimnisvolle Höhlen, eine tolle Burgruine und zerklüftete Felsen. Und das ist wirklich sagenhaft. Gleich 6 riesige Wasserfälle. Und fürs Weißbier zwischendurch gibt's auch einen schönen Biergarten mit einem tollen Ausblick. Die Wolfsschlucht in Flinsbach am Inn ist ein tolles Frühlingsabenteuer für die ganze Familie.
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11: Mit Sandra Sedelmeier. Schönen guten Morgen. In Bayern entscheidet sich heute, auf welche Schule es als nächstes geht. Die Viertklässler bekommen ihre Übertrittszeugnisse. Grundlage sind die Noten in Deutsch, Mathe und HSU. Das System steht aber erneut in der Kritik, weil die Chancen je nach Wohnort stark variieren. Am Saurüsselkopf im Landkreis Traunstein ist gestern Abend ein Waldbrand ausgebrochen. Die Flammen sind teils kilometerweit sichtbar. Die ganze Nacht über ist die Lage überwacht worden. Ein Krisenstab wurde auch eingerichtet. Für die Bevölkerung besteht aktuell aber keine Gefahr. Wie geht's mit der Renaturierung der bayerischen Moore voran? Seit 5 Jahren läuft in Bayern die Wiedervernässung mit überschaubarem Erfolg. Von den geplanten 55.000 Hektar sind bisher nur ungefähr 3% geschafft. Grüne und Umweltverbände fordern deshalb deutlich mehr Tempo beim Moorschutz. Und mit dem Mai geht's hier in Oberbayern auch wieder los mit der Kanusaison. Das Landratsamt Weilheim-Schongau erinnert dabei aber an klare Regeln auf den Flüssen, zum Beispiel auf der Ammer. Gefahren werden darf nur bei ausreichend Wasser und zu bestimmten Zeiten. Rafting und große Gruppenfahrten sind komplett verboten. Hintergrund sind Natur- und Sicherheitsgründe. Und noch mehr Nachrichten hier aus Oberbayern, wieder in einer halben Stunde in den Top FM Nachrichten.
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12: Ja, die nächste Kaffeepause, die gibt's auf jeden Fall in der Sonne. München am Viktualienmarkt messen wir gerade 18 Grad und in Gmund am Tegernsee sind 16. Rauf geht's heute auf 23 bis 27 Grad Tagestopwerte. Es gibt einen Mix aus Sonne und Wolken und am Nachmittag dann stellenweise einzelne kräftige Schauer und Gewitter. Morgen dann Sonne und Wolken im Mix, am Nachmittag vereinzelt Schauer und Gewitter bei bis zu 25 Grad und auch am Mittwoch Mix aus Sonne und Wolken, dann einzelne Schauer und Gewitter bei bis zu 22 Grad.
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12: Vorsicht bitte auf der B17 Augsburg Richtung Landsberg zwischen Königsbrunn Süd und Oberottmarshausen. Da liegt ein Spanngurt auf der Straße. Dann dauert es am längsten auf der A995 Kreuz München Süd Richtung München zwischen Unterhaching und dem Übergang nach Giesing 21 Minuten plus. A99 Westumfahrung Richtung Nürnberg zwischen Lochhausen und dem Dreieck Feldmoching braucht eine Viertelstunde länger. Und die A99 Eschenrieder Spange Richtung Dreieck Allach, da 12 Minuten plus. Überall sonst seid ihr gerade in unter 12 Minuten durch.
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12: Da steht einer in Taufkirchen an der Vils, an der Hauptstraße. Geretsried, Kreis Bad Tölz-Wolfratshausen in der Jeschkenstraße, kommt vom Stefan. Dann mit dabei Pullach im Isartal, die Wolfratshauser Straße und München-Winzerer Straße beidseitig. Wenn ihr noch was habt, gerne her damit, per Telefon, per WhatsApp, beides unter 08000 1064 1064. Merci dabei.
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0: Century. Am Sonntag ist Muttertag und jedes Jahr die gleiche Frage: Worüber freuen sich die Mamas in Oberbayern denn eigentlich am meisten? Hier ist das Top FM Frühstücksradio und wir haben die Antwort, denn wir haben die Mamas in Freising gefragt, worüber sie sich am Muttertag besonders freuen.
1: Blumen sind immer schön. Einen schönen Tag einfach.
2: Ich als Mama, ich habe 4 Kinder und ich freue mich am meisten über Blumen.
1: Zeit zusammen, irgendwie lecker frühstücken, schönen Ausflug.
0: Also gemeinsame Zeit und Blumen stehen ganz hoch im Kurs. Kann man eigentlich nichts falsch machen, oder? Weitere Ideen für tolle Muttertagsgeschenke gibt's auf topfm.de.

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13: Ich bin Helen Martin. Das lange Wochenende war sonnig und warm, doch das trockene Wetter gepaart mit Wind hat die Löscharbeiten von mehreren Waldbränden in Deutschland erschwert. Den bislang größten Waldbrand der Saison gibt's in Jüterbog in Brandenburg auf einem ehemaligen Truppenübungsplatz. Dort hat sich die Lage verschärft. Mittlerweile hat sich der Waldbrand auf über 110 Hektar ausgebreitet, umgerechnet eine Größe von etwa 160 Fußballfeldern. An den deutschen Grenzen wird auch weiter kontrolliert. Das hat Bundesinnenminister Dobrindt in der ARD betont. Nach wie vor würden an den Übergängen Menschen zurückgewiesen werden, so der CSU-Politiker. Für ihn ein Zeichen, dass das europäische Migrationssystem nicht funktioniere. Die Ampelkoalition hatte die Grenzkontrollen im Sommer 2024 eingeführt, um irreguläre Migration zu begrenzen. Gut ein Jahr ist die neue Bundesregierung im Amt, der Haussegen hängt aber ordentlich schief. Kanzler Merz setzt zwar weiter auf eine Zusammenarbeit mit der SPD, in der ARD hat er die Sozialdemokraten allerdings zu mehr Kompromissbereitschaft aufgerufen. Er sei im Umgang mit der SPD geduldig gewesen zu Merz, aber Kompromisse seien keine Einbahnstraße. Es müssten auch Reformen umgesetzt werden, die die Handschrift der Union tragen. 5 Jahre ist es her, dass die bayerische Staatsregierung eine Offensive zur Wiedervernässung von Mooren angekündigt hat. Doch die Koalition aus CSU und Freien Wählern hängt im eigenen Anspruch weit hinterher. Seit 2019 wurden 1700 Hektar Moore wiedervernässt. Das sind nur 3% des selbstgesetzten Ziels von 55.000 Hektar bis 2040. Moore sind wichtig für den Klimaschutz, weil sie Kohlenstoff speichern.
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14: 200 Quadratmeter groß, 2,4 Millionen Euro schwer und trotzdem wird das historische Riemerschmied-Atelierhaus hier in Gauting nicht verkauft, sondern verschenkt. Allerdings mit einem Haken, das Haus gibt's nur ohne Grundstück. Wer es haben will, muss es also abbauen, abtransportieren und an einem neuen Ort wieder aufbauen, inklusive Fundament und Anschlüssen. Allein das kostet rund 50.000 Euro und das war's ja noch nicht. Trotzdem ist es wohl billiger als ein Haus neu zu bauen und deshalb gibt's auch schon die ersten Interessenten. Aus Gauting, Sandra Sedelmeier.
15: Und mehr Nachrichten aus Oberbayern gibt's auch wieder in einer Stunde in den Top FM Nachrichten.
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15: Gestern mit Regen vor dem Fenster eingeschlafen und heute schön mit Sonne im Gesicht gestartet. Ach, ist das herrlich. 18 Grad messen wir aktuell in Fürstenfeldbruck am Schwimmbad. 18 Grad auch bei euch in Neuching im Landkreis Erding. Und dazu wird's heute fast schon sommerlich. 27 Grad Top-Temperatur sind heute in der Spitze mit drin. Ab dem späten Nachmittag können da aber auch noch teilweise einige Wärmegewitter dazukommen. Und ab morgen geht's dann relativ bewölkt weiter. Wir bleiben bei um die 20 Grad.
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15: Servus zu euch auf den Straßen. Vorsicht bitte auf der B2 München Richtung Augsburg, Landsberger Straße in Höhe Donnersberger Brücke in beiden Richtungen. Da sind aktuell die Ampeln ausgefallen. Die Polizei ist unterwegs, aber bitte fahrt da doch besonders vorsichtig über die Kreuzung. Länger braucht ihr ansonsten auf der A94 München Richtung Passau zwischen dem Kreuz Ost und Markt Schwaben 7 Minuten plus. Auf der A99 West Richtung Nürnberg zwischen Lochhausen und dem Dreieck Feldmoching. Hier braucht ihr ebenfalls 7 Minuten länger. Auf der A995 Kreuz München Süd Richtung München zwischen Unterhaching und dem Übergang Giesing. Hier braucht ihr aktuell eine Viertelstunde länger. Und auf der B17 Landsberg Richtung Reute zwischen Schongau West und Peiting West. Hier ist ebenfalls dichter Verkehr. 20 Minuten braucht ihr hier länger durch. Ansonsten, wenn es stockt und ihr steht, in unter 5 Minuten seid ihr da durch. Kommt gut und vor allem sicher an euer Ziel.
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15: Da haben wir einen in Tutzing im Landkreis Starnberg auf der Bernrieder Straße. Danke dir, Maike, fürs Melden. Planegg, Landkreis München, Jörg-Tömmlinger Straße. Danke dir, Lars. Taufkirchen-Vils, Landkreis München, ist die Hauptstraße mit dabei. Und der Günther hat uns einen gemeldet in Landsberg am Lech auf der Emmy-Nöther Straße. Habt ihr sonst noch was gesehen? Staus oder Blitzer? Dann gerne her damit. Meldet ihr wie immer kostenlos per Anruf oder WhatsApp an die 08000 1064 1064. Vielen Dank.
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15: Grillen, Eis essen, wandern, spazieren, Maibaum aufstellen, feiern. Ey, es war so viel los übers lange Wochenende. Und auch heute geht's schön weiter mit ganz, ganz viel Sonne. Die spazieren, Maibaum aufstellen, feiern. Ey,

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13: Haben wir noch Frühling oder haben wir schon Sommer? Was würdet ihr sagen? Bis zu 27 Grad Top-Temperatur sind heute nämlich mit drinnen. Und wir merken es schon, wie es so richtig schön warm auf den Rücken strahlt. Danke, liebe Sonne. Danke auch für 19 Grad in Eching im Landkreis Freising. 18 messen wir in Kaufering im Landkreis Landsberg. Ab dem späten Nachmittag kann es teilweise ein bisschen nass runterkommen. Und ab morgen merken wir dann schon ganz leicht auch die Eisheiligen. Die sind heute ein bisschen früher dran als sonst, bringen aber auch nicht wie gewohnt einen Kälteeinbruch mit, sondern vor allem Schauer und Gewitter. Ne? Wir bleiben bei roundabout 20 Grad, aber es kann halt auch immer mal wieder kurz nass werden.
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13: Servus zu euch auf den Straßen. Vorsicht bitte auch weiterhin auf der B2 München Richtung Augsburg auf der Landsberger Straße in Höhe Donnersberger Brücke in beiden Richtungen. Hier sind weiterhin die Ampeln aus, also fahrt da bitte ganz besonders vorsichtig über die Kreuzung. Ansonsten hat sich der Verkehr soweit wieder beruhigt. Länger braucht ihr noch auf der A99 Ost Richtung Nürnberg zwischen Hohenbrunn und dem Kreuz Ost. Hier braucht ihr aktuell noch 5 Minuten länger und dichter Verkehr auch noch auf der B17 Landsberg Richtung Reute zwischen Schongau West und Peiting West. Hier braucht ihr aktuell 6 Minuten länger. Ansonsten kommt ihr gut und hoffentlich auch sicher an euer Ziel.
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13: Geblitzt wird in München beidseitig auf der Mühlanger Straße, Puchheim, Landkreis Fürstenfeldbruck, Eichenauer Straße. Danke dir, David, fürs Melden. Assling, Landkreis Ebersberg, die Rotterstraße und Westling, Landkreis Starnberg, die Dorfstraße. Habt ihr sonst noch was gesehen, Staus oder Blitzer, dann gerne einmal kurz durchklingeln oder eine WhatsApp schreiben. Geht beides an die 08000 1064 1064. Vielen Dank euch.
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Mit besten Beats aus den 80ern geht's durch den Montagvormittag. Hier ist Radio Top FM und diese Termine solltet ihr diese Woche unbedingt auf dem Schirm haben. Erstmal herzlich willkommen im Amt, liebe Bürgermeisterinnen und Bürgermeister hier bei uns in Oberbayern. Für viele ist ja heute der allererste offizielle Bürotag, also wir drücken euch die Daumen, das wird bestimmt, ja. Gleichzeitig wird's ganz zauberhaft. In München startet nämlich die Zauberwoche und sämtliche Magier aus der ganzen Welt zeigen ihre Tricks. Und erst recht gezaubert wird bestimmt auch am Mittwoch, und zwar beim Champions League Halbfinal-Rückspiel FC Bayern gegen Paris Saint-Germain um 21 Uhr in der Allianz Arena. Boah, da wird's wahrscheinlich wieder abgehen. Ein bisschen entspannter brauchen wir es deshalb auch. Am Freitag geht es zum Beispiel in Landsberg beim Abendbummel, bei der langen Shoppingnacht quasi. Und dann haben wir ja eh schon wieder Wochenende, ne? Die Stammstrecke ist mal wieder dicht für alle Pendler, die da rein müssen. Am Samstag spielen dann die Löwen daheim. Da haben wir natürlich wieder Tickets für euch am Freitag. In Puchheim im Landkreis Fürstenfeldbruck laufen am Sonntag dann richtig viele für den guten Zweck beim Wings for Life Run mit. Es ist der letzte Tag auf dem Münchner Frühlingsfest am Sonntag. Und ganz wichtig, nicht vergessen, es ist auch Muttertag am Sonntag. Also, auch diese Woche ist einiges los. Lasst euch bitte von allem nicht stressen. Wir begleiten euch mit euren Lieblingssongs, ganz egal was ansteht. Jetzt zum Beispiel aus den 90ern von der Lighthouse Family.

0: Der perfekte Sound für diesen sonnigen Montagvormittag hier bei Radio Top FM. 10.57 Uhr haben wir es. Die Viertklässler in Bayern, die bekommen heute ihre Übertrittszeugnisse, ganz aufregend. Und von uns gibt's dazu die besten Songs aus 4 Jahrzehnten. Von Bruce Springsteen zum Beispiel, Fool's Garden und von den Dire Straits. Gleich nach den Top FM Nachrichten wieder.
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6: Ich bin Justin Hamm. Es ist der 4. Tag des von der Koalition eingeführten Tankrabatts. Wirklich Entlastung spüren Autofahrer aber nach wie vor nicht. Die Preise steigen weiter. SPD-Fraktionschef Miersch hat sich bei NTV entsprechend unzufrieden gezeigt.
7: Wir haben das Bundeskartellamt ja auch in die Lage versetzt, einzugreifen. Wir haben leider auch erste Gerichtsentscheidungen, die bestimmte Dinge verwehrt haben. Insofern müssen wir das jetzt mit dem Bundeswirtschaftsministerium zusammen auswerten und gegebenenfalls nachschärfen, denn das kann man sich nicht gefallen lassen.
6: SPD-Fraktionschef Miersch. Für die Viertklässlerinnen und Viertklässler in Bayern ist es heute ein aufregender Schultag, denn es gibt Übertrittszeugnisse. Heißt, es entscheidet sich, auf welche weiterführende Schule die Kinder gehen. Das hängt von der Durchschnittsnote bei den Fächern Deutsch, Mathe und Heimat- und Sachkundeunterricht ab. Bildungsforschende kritisieren dieses System schon seit Jahren als zu starr und zu früh. Zwar trinken Jugendliche in Deutschland insgesamt weniger Alkohol als noch vor ein paar Jahren, aber trotzdem ungefähr jeder 8. Jugendliche hat ein problematisches Trinkverhalten. Das zeigt eine Studie der Stiftung Gesundheitswesen. Besonders betroffen sind Jungen und ältere Jugendliche. Problematisch ist das Trinkverhalten zum Beispiel, wenn Alkohol zur Entspannung getrunken wird oder es zu Erinnerungslücken kommt. Es bleibt dabei, an den deutschen Grenzen wird auch weiter schärfer kontrolliert. Das hat Bundesinnenminister Dobrindt in der ARD nochmal betont. Zur Begründung hat der CSU-Politiker gesagt, dass an den Übergängen nach wie vor Menschen zurückgewiesen würden. Das sei ein Zeichen dafür, dass das europäische Migrationssystem nicht funktioniert. Die Grenzkontrollen hatte die Ampelregierung im Sommer 2024 eingeführt.
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0: Gemeinsam feiern und ins Gespräch kommen. Das ist das Ziel beim Kennenlernstraßenfest hier in Dorfen. Dieses Jahr geht's in die zweite Runde und mit dabei sind unter anderem die Jugendfeuerwehr, Caritas, Nachbarschafts- und Flüchtlingshilfe und zahlreiche Vereine aus der Stadt. Begleitet wird das Ganze von mehreren Bands und es gibt sogar ein besonderes Kennenlernkarussell. Dort könnt ihr in kurzen Gesprächsrunden neue Leute kennenlernen. Das Kennenlernstraßenfest findet Mitte Mai am Johannesplatz statt. Aus Dorfen, Clara Berz.
8: Und mehr Nachrichten aus Oberbayern gibt's auch wieder in einer Stunde in den Top FM Nachrichten.
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8: Schön leicht angebräunt geht's in die neue Woche und auch heute scheint die Sonne, was das Zeug hält. Sommerliche 27 Grad Top-Temperatur sind heute mit drinnen. Bis dahin kommen wir noch nach oben. Aktuell kratzen wir noch an den 20 Grad in München an der Aubinger Lohe. 19 messen wir in Au in der Hallertau. Und ab dem späteren Nachmittag kommt dann teilweise auch eine Abkühlung runter. Es kann noch mal regnen und auch gewittern. Und die nächsten Tage gehen ganz ähnlich weiter.
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8: Und auf den Straßen schaut's aktuell sehr gut aus. Normaler Verkehr, nichts zu beanstanden, kommt gut und vor allem sicher an euer Ziel.
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8: München-Leopoldstraße wird geblitzt. In Karlsfeld, Landkreis Dachau, die Zugspitzstraße. Freising am Wettersteinring steht einer. Und in Puchheim im Landkreis Fürstenfeldbruck auf der Eichenauer Straße. Danke dir, David, fürs Melden. Und wenn ihr auch noch was gesehen habt, dann macht's doch ganz genau wie der David. Schreibt uns eine WhatsApp oder klingelt kurz durch. Die Nummer ist die 08000 1064 1064. Vielen Dank euch.

Und Sie sind heute ganz besonders aufgeregt. Na, nicht nur die Viertklässler bei uns in Oberbayern, auch die vielen neuen Bürgermeisterinnen und Bürgermeister bei uns. Heute ist Ihr erster offizieller Bürotag und da gibt's natürlich einiges zu tun. Wir drücken euch auf jeden Fall die Daumen. Viel Erfolg und jetzt an alle viel Spaß mit 30 Minuten Musik am Stück. Für alle, die eben jetzt im Büro hocken, wahrscheinlich auch auf den Baustellen schrauben und daheim den Haushalt schmeißen. Los geht's mit diesem wunderschönen 80er von Roxette. Schönen sonnigen Montag euch. Oh.

0: Lagerfeuersound für euren Montagvormittag hier bei Radio Top FM. 11.26 Uhr haben wir es und das macht direkt Lust auf so einen schönen Grillabend, ne? Gleichzeitig können wir heute Abend übrigens auch wieder den abnehmenden Mond beachten. Und warum die Vollmonde aktuell ganz besonders sind, das hört ihr gleich um 11:45 hier bei Radio Top FM.
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0: Ist das herrlich. Die Sonne, sie scheint und scheint und scheint über Oberbayern. Auch heute wieder bei 20 Grad in Dachau in der Altstadt, 19 Grad bei euch in Holzkirchen. Es ist fast schon sommerlich heute, ne? Schon das ganze Wochenende über, aber auch heute 27 Grad Top-Temperatur sind mit drinnen. Ab dem späten Nachmittag kann es aber teilweise auch ein bisschen nass werden. Und ab morgen geht es dann ganz ähnlich weiter. Sonne und Wolken im Mix, teilweise Regen am Abend und um die 20 bis 25 Grad.
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0: Servus zu euch auf die Straßen, da hat sich nicht viel getan. Weiterhin schaut's sehr gut aus, normaler Verkehr. Kommt gut und vor allem sicher an euer Ziel.
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0: In München wird stadteinwärts geblitzt auf der Else-Rosenfeld-Straße. Danke dir, Jan, fürs Melden. Dann haben wir Astling, Landkreis Ebersberg, die Rotterstraße mit dabei. Wessling, Landkreis Starnberg, die Dorfstraße. Und die Britta hat uns noch einen gemeldet auf der B15 Taufkirchen-Vils im Landkreis Erding. Vielen Dank dir, hier sind 70 erlaubt. Und falls ihr auch noch was gesehen habt, Staus oder Blitzer, macht's gerne genauso wie die Britta, schreibt uns eine WhatsApp oder klingelt einfach kurz durch. Die Nummer ist die gleiche, 08000 1064 1064. Vielen Dank euch.
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Das ist Radio Top FM an diesem Montagvormittag. Die Sonne scheint und fast genauso hell strahlt aktuell auch der Mond in der Nacht. Ne? Am Wochenende, da war ja Vollmond, der hat uns nach der Maifeier schön den Weg nach Hause geleuchtet. Und Ende Mai gibt's direkt den nächsten Vollmond hinterher, den sogenannten Blue Moon. Klar, der Mond ist jetzt nicht blau, die haben ja immer so komische Namen teilweise. Blue Moon bedeutet jetzt für uns einfach nur, wir bekommen 2 Vollmonde in einem Monat. Das kommt immer mal wieder vor, weil der Mond, der braucht ja etwa 29 Tage für eine Runde. Und wenn er eben einmal am Monatsanfang liegt, wie jetzt im Mai, dann passt am Ende auch noch einer rein. Es gibt aber auch noch eine andere Version vom Blue Moon, die ist ein bisschen seltener. Da bekommen wir innerhalb von 3 Monaten 4 Vollmonde zu sehen. Und das passiert zum Beispiel nächstes Jahr im Mai wieder. Ich hoffe, ihr könnt trotz Vollmond gut schlafen. Ansonsten halten wir euch weiter wach. Jetzt mit Foreigner hier bei Radio Top FM.

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17: Ich bin Justin Hamm. Ein gestohlener Goldschatz aus dem Keltenrömermuseum in Manchingen, Oberbayern, ist weiter zum Großteil verschwunden. 3 Jahre nach dem Einbruch suchen Ermittler nun wieder nach der Beute. Laut dem LKA Bayern vermuten die Beamten, dass das fehlende Gold auf dem Grundstück des Hauptverdächtigen in Mecklenburg-Vorpommern versteckt ist. Er und 2 Mittäter waren letzten Sommer verurteilt worden. In den letzten Jahren ist der Alkoholkonsum von jungen Menschen in Deutschland zurückgegangen. Dennoch spielt Alkohol weiter eine Rolle. Die Stiftung Gesundheitswesen sagt, rund 20% der Jugendlichen trinken mindestens einmal pro Woche. Fast 13% haben ein problematisches Trinkverhalten, heißt, dass sie zum Beispiel Alkohol zur Entspannung trinken oder deshalb in Konflikte geraten. Viele sind übers lange Wochenende mit dem Auto weggefahren und an der Tanke dann Ernüchterung, die Spritpreise sind erneut gestiegen. Laut ADAC ist Benzin und Diesel nur noch rund 11 Cent billiger als vor dem Tankrabatt, obwohl die Steuerermäßigung knapp 17 Cent beträgt. Fiona Reinert, was sagt der ADAC denn dazu?
18: Der kritisiert, dass der Tankrabatt noch immer nicht vollständig an die Verbraucher weitergegeben wird. Stattdessen hätten die Mineralölkonzerne erneut die Preise angehoben und das, obwohl Öl zuletzt wieder billiger geworden sei, so der ADAC. Schon beim ersten Tankrabatt 2022 gab es Zweifel, ob der Steuervorteil wirklich bei den Verbrauchern angekommen sei.
17: Auf dem Saurüsselkopf in den Chiemgauer Alpen brennt es weiter. Das Landratsamt Traunstein hat jetzt den Katastrophenfall ausgerufen. Das bedeutet, dass die Einsatzkräfte, Fachstellen und Behörden zentral koordiniert werden. Es geht vor allem um das Trinkwasserschutzgebiet des Ruhpoldinger Ortsteils Laubau. Aktuell sind mehrere Löschhubschrauber im Einsatz, um den Waldbrand zu bekämpfen.
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19: Manche sagen, es waren seine besten Jahre. Queen-Frontmann Freddie Mercury hat viel Zeit hier in München verbracht und die werden jetzt zu einem Theaterstück. Das Residenztheater zeigt aktuell das Stück Mercury. Im Fokus stehen dabei vor allem die Jahre zwischen 1979 und 85. Damals hat er in den Musicland Studios gearbeitet, zeitweise im Glockenbachviertel gelebt und vor allem legendäre Partys gefeiert. Das Stück geht der Frage nach, was den Weltstar damals an die Isar gezogen hat. Aus München, Clara Berz.
20: Und mehr Nachrichten aus Oberbayern gibt's auch wieder in einer Stunde in den Top FM Nachrichten.
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21: Gestern noch mit Regen vor dem Fenster eingeschlafen und heute schön mit Sonne im Gesicht gestartet. Es ist herrlich aktuell, das Wetter bei uns in Oberbayern. 20 Grad messen wir in Ebersberg am Klostersee. 20 Grad und Sonne auch in Obermeitingen im Landkreis Landsberg. Es wird fast schon sommerlich. 27 Grad Top-Temperatur sind insgesamt mit drin. Ab dem späten Nachmittag können dann teilweise ein paar Wärmegewitter dazukommen. Und morgen geht's dann wechselhaft weiter. Sonne und Wolken im Mix und teilweise dann Regen am Abend. Wir bleiben aber recht mild bei um die 20 Grad.
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21: Servus zu euch auf die Straßen. Vorsicht bitte auf der A94 München Richtung Passau. Zwischen Heldenstein und Waldkreiburg am Fing. Hier hat jemand eine Gummimatte auf der Straße verloren. Und länger braucht ihr aktuell nur auf dem mittleren Ring im Luise-Kisselbach-Tunnel. Die rechte Spur ist hier blockiert. Da hat es einen Unfall mit LKWs gegeben. 8 Minuten braucht ihr hier länger. Ansonsten normaler Verkehr, kommt gut und vor allem sicher an euer Ziel.
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21: München stadteinwärts, die Eidenbachstraße haben wir hier mit dabei. Danke dir, Anja, fürs Melden. Erding, Taufkirchener Straße, A952, Höhe Starnberg steht einer. Danke dir, Heike, fürs Melden. Und Grafing, Landkreis Ebersberg, die Wasserburger Straße. Habt ihr sonst noch was gesehen, Staus oder Blitzer? Dann gerne einmal kurz durchklingeln oder eine WhatsApp schreiben. Geht beides ganz einfach und kostenlos an die 08000 1064 1064. Vielen Dank euch.

ist so ein anderes Lebensgefühl. Montagmittag ohne Jacke mit vollstem Sonnenschein draußen essen. Mini-Urlaub in der Arbeit, oder? Genießt die Sonne und direkt auch das nächste Level Up. Eure Lieblingssongs nämlich jetzt eine ganze halbe Stunde wieder am Stück. Und die schmecken auch richtig gut. Rock gibt's von Bon Jovi aus den 80ern. Romantisch wird's mit einem 2000er von Jason Mraz. Und das ist der süße 90er von Ace of Base. Schönen Mittag euch. Lasst es euch schmecken.

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14: Sag mal, haben wir eigentlich noch Frühling oder ist schon Sommer? Bis zu 27 Grad Top-Temperatur sind heute mit drinnen. Und wir merken es schon, wie uns die Sonne ganz warm auf den Rücken strahlt. Bei 22 Grad in München im Nymphenburger Schlosspark, 21 Grad in Herrsching am Ammersee messen wir. Ab dem späten Nachmittag gibt es eine kleine Abkühlung. Da kann es teilweise ein bisschen nass runterkommen. Und ab morgen merken wir dann so ganz langsam auch schon die Eisheiligen. Die sind heuer ein bisschen früher dran als sonst und bringen aber auch nicht wie gewohnt einen Kälteeinbruch mit, sondern tatsächlich Schauer und Gewitter. Und deshalb, die Sonne, die scheint schon immer ganz schön, aber es kommen auch immer wieder Wolken mit dazu und ab dem Nachmittag kann es dann teilweise auch nochmal regnen.
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14: Servus zu euch auf die Straßen. Wenigstens hier schaut's auch sehr gut aus. Länger braucht ihr aktuell nur auf dem mittleren Ring und zwar im Luise-Kieselbach-Tunnel. Hier ist die rechte Spur blockiert. Da hat's einen Unfall mit einem LKW gegeben. Gut 20 Minuten braucht ihr hier aktuell durch. Ansonsten normaler Verkehr, kommt gut und vor allem sicher an euer Ziel.
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14: Geblitzt wird in München stadtauswärts auf der Leopoldstraße. Danke die Babsi fürs Melden. Erding, Taufkirchner Straße. Karlsfeld, Landkreis Dachau, die Zugspitzstraße ist mit dabei. Und auf der B471 in Höhe Grafrath im Landkreis Fürstenfeldbruck, da steht auch einer. Habt ihr sonst noch was gesehen? Staus oder Blitzer? Dann gerne her damit. Ruft gerne durch oder schreibt uns eine WhatsApp. Geht beides an die 08000 1064 1064. Vielen Dank euch.
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0: endlich längst überfällig. Und vielleicht sollte man öfter Frauen in Führungspositionen bringen. Das sind eure Reaktionen auf das neue Angebot der Deutschen Bahn. Hier ist Radio Top FM und ab Samstag gibt's bei der Deutschen Bahn neue Last-Minute-Tickets. Lieblingskollegin Sandra Sedelmeier, was genau steckt denn da jetzt dahinter?
1: Ja, also da fragen wir uns ja wirklich, warum gab's es eigentlich bisher noch nicht? Ja, Resttickets und zwar ab 6,99 für den Fernverkehr. Mhm. Gebucht werden kann dann immer am Wochenende für die jeweils kommende Woche und Ziel ist, mehr Leute eben zu locken, die auch eher spontan unterwegs sind.
0: Das klingt erstmal nach einem absoluten Traumpreis. Wo ist der Haken da?
1: Naja, ganz ohne Haken geht's natürlich nie. Die Tickets gibt's nur begrenzt, je nachdem wie viel und wo halt noch was frei ist. Wer Glück hat und flexibel ist, kann aber richtig sparen. Wer zur Hauptzeit fahren will, ja, da kann es natürlich dann ein bisschen schwieriger werden. Mhm. Kinder fahren aber übrigens kostenlos mit.
0: Oh,
1: und der Bahncard-Rabatt, der gilt noch obendrauf.
0: Ja, also perfekt für einen spontanen Ausflug, wenn das Wetter so schön ist wie jetzt gerade in letzter Zeit auch.
1: Mhm.
0: Wie gesagt, ab Samstag gibt es diese Last-Minute-Tickets. Danke dir, Sandra, für die Infos. Und jetzt wird es noch heißer bei uns in Oberbayern mit Robbie Williams.

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13: Ich bin Justin Hamm. Über 3 Jahre ist es her, dass aus dem Keltenrömermuseum in Manching ein historischer Goldschatz gestohlen worden ist. 4 Männer wurden zu langen Haftstrafen verurteilt, der Großteil der Beute verschwunden. Nun hat das Bayerische Landeskriminalamt mitgeteilt, dass wieder gesucht wird. Die Ermittler vermuten, dass das fehlende Gold auf dem Grundstück des Hauptverdächtigen in Mecklenburg-Vorpommern versteckt ist. Ein langes, sehr warmes Wochenende und da lodern schon wieder viele Waldbrände in Deutschland. In Jüterbog in Brandenburg ist eine Fläche von 113 Hektar betroffen. Das sind ungefähr 160 Fußballfelder. Die Feuerwehr kann auf dem mit Munition belasteten Naturschutzgebiet wenig ausrichten. Und auch auf dem Sauchrüsselkopf in den Chiemgauer Alpen brennt es. Der Katastrophenalarm wurde ja ausgerufen, um ein Trinkwasserschutzgebiet effektiver zu schützen. Wer in den letzten Wochen getankt hat, wollte wahrscheinlich am liebsten gar nicht auf die Rechnung schauen. Wie der ADAC mitgeteilt hat, war der April der teuerste Tankmonat aller Zeiten, wenn man die Inflation nicht mit einberechnet. Ein Liter E10 Benzin hat im Schnitt rund 2,11 Euro gekostet, Diesel rund 2,27 Euro. Auf einem Kreuzfahrtschiff im Atlantik ist eine tödliche Krankheit ausgebrochen, laut WHO vermutlich das Hantavirus. Mindestens 3 Menschen starben, ein weiterer Patient liegt auf der Intensivstation in Südafrika. Diana Kramer berichtet.
14: Das Hantavirus wird laut WHO meist durch Kontakt mit den Ausscheidungen von Nagetieren wie Ratten oder Mäusen übertragen, zum Beispiel wenn man kontaminierten Staub einatmet. In seltenen Fällen wird der Erreger auch von Mensch zu Mensch übertragen. Wie und wo genau sich die Passagiere des Kreuzfahrtschiffes infiziert haben könnten, wird noch untersucht.
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15: 200 Quadratmeter groß, 2,4 Millionen Euro schwer und trotzdem wird das historische Riemerschmied-Atelierhaus hier in Gauting nicht verkauft, sondern verschenkt. Allerdings mit einem Haken, das Haus gibt's nur ohne Grundstück. Wer es haben will, muss es also abbauen, abtransportieren und an einem neuen Ort wieder aufbauen, inklusive Fundament und Anschlüssen. Allein das kostet rund 50.000 Euro und das war's ja noch nicht. Trotzdem ist es wohl billiger als ein Haus neu zu bauen und deshalb gibt's auch schon die ersten Interessenten. Aus Gauting, Sandra Sedelmeier.
16: Und mehr Nachrichten aus Oberbayern gibt's auch wieder in einer Stunde in den Top FM Nachrichten.
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16: Schön leicht angebräunt geht's in die neue Woche. Auch heute scheint ja die Sonne, was das Zeug hält. 27 Grad Top-Temperatur sind mit drin. Aktuell geht's um 21 Grad. Puchheim am Icarus-Center messen wir 22. In Ottobrunn im Landkreis München. Ab dem späten Nachmittag kommt dann teilweise auch noch eine Abkühlung. Es kann teilweise regnen und gewittern. Und auch die nächsten Tage geht's dann ganz ähnlich weiter wie heute.
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16: Servus Zeug auf die Straßen. Eine Meldung habe ich und zwar von der B304 München zwischen Hanauer Straße und Feldmochinger Straße. Da habt ihr aktuell dichten Verkehr. 9 Minuten braucht ihr länger. Ansonsten normaler Verkehr, kommt gut und vor allem sicher an euer Ziel.
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16: Geblitzt wird in München stadteinwärts auf der Garmischer Straße. Zorneding, Landkreis Ebersberg, die Bucher Straße. In Inning am Ammersee, Seefelder Straße. Danke dir, André, fürs Melden. Und Erding, Taufkirchner Straße. Habt ihr sonst noch was gesehen? Staus oder Blitzer? Macht's gerne genauso wie der André. Meldet es uns ganz einfach per Anruf oder auch per WhatsApp an die 08000 1064 1064. Vielen Dank euch.
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19: Hey Pia, boah, ich habe jetzt so richtig Bock auf so ein leckeres, künstlich schmeckendes Vanilleeis.
16: Der Philipp aus Neufahren. Ja, so macht ein Arbeitstag ganz besonders viel Spaß, ne? Mit einer Kugel Eis dazwischen. Ach, lasst es euch schmecken, genießt die Sonne und dazu 30 Minuten Musik am Stück. Ohne Unterbrechung hier bei Radio Top FM. Wir rocken mit The Outfield, fühlen mit Hozier und jetzt wird's verrückt. Mit den Bangles, Manic Monday für euren Nachmittag.

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15: Ist das herrlich. Die Sonne scheint und scheint und scheint über Oberbayern. Auch heute wieder bei wunderbar angenehmen 22 Grad in Freising in der Altstadt, 21 bei euch in Rottach-Egern. Und dazu ist es fast schon wirklich sommerlich. 27 Grad Top-Temperatur sind heute in der Spitze mit drinnen. Ab dem späten Nachmittag kann es dann aber auch teilweise nass werden. Da kommt teilweise die Abkühlung runter. Und ab morgen geht es dann ganz ähnlich weiter mit Sonne und Wolken im Mix. Teilweise Regen in Richtung Abend und um die 20 bis 25 Grad.
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15: Servus Zeug auf die Straßen. Länger braucht ihr aktuell auf dem Mittleren Ring zwischen Lerchenauer Straße und Leopoldstraße 8 Minuten plus. Und dichter Verkehr auch auf der B304 Triebstraße zwischen Hanauer Straße und Feldmochinger Straße. Hier braucht ihr aktuell 10 Minuten durch. Ansonsten normaler Verkehr, kommt gut und vor allem sicher an euer Ziel.
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15: München stadtauswärts, die Leopoldstraße haben wir da mit dabei. A952 in Höhe Starnberg haben wir. Zorneding, Landkreis Ebersberg, die Bucherstraße. Und in Dachau steht einer auf der Bruckerstraße. Danke dir, Dani, fürs Melden. Habt ihr sonst noch was gesehen? Staus oder Blitzer? Dann gerne einmal kurz durchklingeln oder eine WhatsApp schreiben. Geht beides ganz einfach und kostenlos an die 08000 1064 1064. Vielen Dank euch.
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0: Pop FM am mega sonnigen Montagnachmittag.
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0: Da passt man einmal nicht auf und schrammt schwupps einmal mit den Schuhen die komplette Wand entlang. Na toll, diese blöden schwarzen Streifen. Sandra aus dem Top FM Frühstücksradio hat da zum Glück einen super einfachen Trick, wie die ganz einfach wieder weggehen.
2: Nehmt euch einfach einen Tennisball, macht ihn leicht feucht und reibt vorsichtig über die Streifen drüber. Der Tennisball wirkt wie ein sanfter Radierer und die schwarzen Spuren verschwinden, ohne dass ihr gleich die Wand neu streichen müsst. Und das klappt übrigens auch bei weißen Sneakern.
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10: Ich bin Justin Hamm. Mehr als 3 Jahre sind seit dem spektakulären Golddiebstahl aus dem Kelten- und Römermuseum in Manching vergangen. Jetzt suchen Ermittler wieder nach dem verschwundenen Großteil der Beute. Florian Klaus berichtet.
11: Am Morgen haben Kunstfahnder begonnen, das Grundstück des Hauptverdächtigen in Plate in Mecklenburg-Vorpommern zu durchsuchen. Den Ermittlern zufolge gibt es neue Erkenntnisse, dass der Großteil der Beute auf dem Grundstück professionell versteckt worden ist. Es geht unter anderem um 411 Goldmünzen. Der Schatz war im November 2022 gestohlen worden. 4 Täter wurden zu langjährigen Haftstrafen verurteilt.
10: Viele von uns schimpfen über Politiker, die Regierung ist im Umfragetief und Rechtspopulisten sind im Aufwind. Hält die Demokratie das aus? Eine groß angelegte Befragung der Bertelsmann Stiftung zeigt, ja, das tut sie. 8 von 10 Befragten stehen hinter den Werten der liberalen Demokratie, aber die aktuelle Umsetzung in Deutschland passt vielen nicht. Über 1/3 ist zum Beispiel unzufrieden mit der Einhaltung von Bürgerrechten. Die Lage in der Straße von Hormuz droht weiter zu eskalieren. Der Iran hat nun einen Raketenangriff auf eine US-Fregatte vermeldet. Zuvor hatte US-Präsident Trump angekündigt, Schiffe aus der Blockade zu befreien, um die Besatzungen versorgen zu können. Der Iran drohte mit Angriffen, wenn sich ausländische Schiffe nähern, und setzte dies nun wohl um. Auf der größtmöglichen Bühne präsentieren die Fußballer des FC Bayern ihr Trikot für die neue Saison. Beim Halbfinalrückspiel in der Champions League gegen Paris am Mittwoch werden die Münchner das neue Heimjersey tragen. Das teilte der Verein nun mit. Das rot-weiße Trikot ist relativ klassisch gehalten mit hell- und dunkelroten Längsstreifen.
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12: Gemeinsam feiern und ins Gespräch kommen. Das ist das Ziel beim Kennenlernstraßenfest hier in Dorfen. Dieses Jahr geht's in die 2. Runde und mit dabei sind unter anderem die Jugendfeuerwehr, Caritas, Nachbarschafts- und Flüchtlingshilfe und zahlreiche Vereine aus der Stadt. Begleitet wird das Ganze von mehreren Bands und es gibt sogar ein besonderes Kennenlernkarussell. Dort könnt ihr in kurzen Gesprächsrunden neue Leute kennenlernen. Das Kennenlernstraßenfest findet Mitte Mai am Johannesplatz statt. Aus Dorfen, Clara Berz.
13: Danke, Clara. Mehr Nachrichten aus Oberbayern gibt es dann auch wieder in 1 Stunde in den Top-FM-Nachrichten um 3.
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13: Viel Sonne gibt es heute. Ja, fast schon sommerliche Temperaturen teilweise. Also wir haben es aktuell 24 Grad in Grafing am Eisstadion, 20 Grad in Mittenwald. Immer mal wieder schieben sich aber Wolken vor die Sonne. Die sind aktuell noch harmlos. Aber so in Richtung Abend, da kann es dann örtlich auch mal mal einen größeren Schauer geben. Teilweise sind auch Gewitter möglich und morgen, der Dienstag, läuft dann eigentlich genauso ab. Da haben wir längere sonnige Abschnitte, teilweise Wolken, und gegen Abend, da steigt dann auch wieder das Schauer- und das Gewitterrisiko. Auch morgen bei Topwerten so um die 23, 24 Grad. Ja, und am Mittwoch auch Sonne und teilweise wird es nass. Also es geht eher wechselhaft durch diese Woche.
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13: Der Blick auf die Straßen jetzt um kurz nach zwei aufpassen. A96 München-Lindau zwischen Schöffelding und Landsberg am Lech Ost. Da ist eine Gummimatte auf der Straße. Bitte, bitte Vorsicht in dem Bereich. Dann Vorsicht auch auf der A99, die Ostumfahrung Richtung Nürnberg zwischen Kreuz Ost und Kirchheim. Da liegen Reifenteile, ansonsten keine größeren Staus.
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13: Geblitzt wird in Zorneding im Landkreis Ebersberg die Bucherstraße. Dann wird in München geblitzt auf der Garmischer Straße. Dann steht noch ein Blitzer, und zwar in Grafrath auf der B471. Und geblitzt wird auch noch in Hallbergmoos auf der Hauptstraße. Habt ihr noch was? Staus und Blitzer, meldet ihr mal kostenlos per Anruf, per WhatsApp. Die Nummer ist die 08000 1064 1064. Danke euch, gute Fahrt.
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13: Servus, hallo, schön, dass ihr alle wieder mit dabei seid. Ich hoffe, ihr hattet alle ein ganz, ganz tolles Wochenende. Habt die Sonne, hat das fast schon sommerliche Wetter genossen, ganz viel Energie getankt für die neue Woche. In der verbringen wir ja jetzt wieder die Nachmittage zusammen. Ich freue mich drauf, und dazu gibt es mehr Abwechslung aus 4 Jahrzehnten. Sporty Spice Mel C gibt sich da gleich solo die Ehre. Ohne ihre 4 Kolleginnen mit First Day of My Life. Dann wird's gefühlvoll mit Sting und Englishman in New York. Und das hier, ein rockiger Start. Billy Idol und Rebel Yell hier bei Top FM.

Es weht jetzt wieder ein frischer Wind durch viele Gemeinden und Städte Oberbayerns nach dem Feiertag am Freitag und dem Wochenende. Da sind viele Bürgermeister und Bürgermeisterinnen jetzt heute am 4. Mai endgültig in ihr neues Amt gestartet. Auch Münchens OB Krause ist jetzt offiziell in seiner ersten Amtswoche. Gutes Gelingen allen, damit alle möglichst zufrieden sind. Ja, wer schon mal DJ war, wer schon mal irgendwo Musik gemacht hat, ist jetzt vielleicht nicht vergleichbar, wer irgendwo aufgelegt hat. Ja, aber der weiß, wie schwer es ist, alle glücklich zu machen. Also ich möchte kein Bürgermeister sein. Ja, aber bei der Playlist hier, da bin ich mir relativ sicher, dass es bei sehr, sehr vielen klappt, dass die jetzt gleich zufrieden sind. Hier mit Skanker Nancy bei Top FM, mit den Dexy Midnight Runners und mit Roxette und Sleeping in My Car.

0: So klingt der Montagnachmittag hier mit Radio Top FM mit euren Lieblingssongs, den besten Songs aus vier Jahrzehnten und mehr davon. Also mehr Abwechslung gibt es dann auch gleich nach halb. Durch den Arbeitsendspurt geht es dann mit Tom Petty und seinen Heartbreakers. Dann wird es gleich richtig sommerlich mit Kid Rock und Disco Pop der 80er ist auch dabei von Donna Summer.
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0: Heute ist es von den Temperaturen her fast schon sommerlich da draußen. Wir haben es in München am Westpark 25 Grad, in Erding 24 Grad. Immer wieder zeigt sich die Sonne, teilweise schieben sich aber auch Wolken davor. Die sind aber noch harmlos, aber so in Richtung Abend, da kann es dann örtlich teilweise auch heftige Schauer geben. Teilweise sind auch Gewitter mit dabei. Und wenn wir auf morgen auf den Dienstag schauen, da eigentlich genau das gleiche Bild. Auch tagsüber immer wieder sonnige Abschnitte, teilweise Wolken und gegen Abend, so ab dem späten Nachmittag, kann es dann auch wieder zu Schauern und Gewittern kommen. Auch morgen Topwerte um die 24 Grad.
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0: Der Blick auf die Straßen, aufpassen immer noch auf der A99, die Ostumfahrung Richtung Nürnberg zwischen Kreuz Ost und Kirchheim. Da liegen Reifenteile, ansonsten sieht es aktuell gut aus.
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0: Geblitzt wird bei uns hier in Oberbayern, zum Beispiel in Hallberg-Moos, die Hauptstraße. Danke Saskia fürs Melden. Dann Moosach im Landkreis Ebersberg, die Grafinger Straße. Dann steht ein Blitzer in Starnberg und zwar auf der A952 am Autobahnende sozusagen. Und der neueste Blitzer in München, Else-Rosenfeld-Straße. Danke Roman. Habt ihr noch was? Staus und Blitzer? Meldet ihr mal kostenlos per Anruf, per WhatsApp. Die Nummer, die ist die gleiche. 08000 1064 1064. Danke euch, gute Fahrt.
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0: So klingt der Wochenstart hier mit Radio Top FM. Und auch in dieser Woche, da heißt es ja immer um diese Uhrzeit so gegen 2:45, haben wir wieder was gelernt.
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0: Toll mit der ganzen Sonne. Hoffe, ihr konntet das auch schon ein bisschen genießen. Also ich lag am Wochenende mit unserem kleinen Garten und da ist uns was aufgefallen. Und zwar, dass eine Biene immer und immer und immer und immer wieder gekommen ist. Ja, und auch die gleiche Blume angeflogen hat. Aber warum das Ganze? Warum hatte die denn immer das gleiche Ziel?
2: Bienen sind ziemlich standorttreu, wenn sie eine gute Nahrungsquelle gefunden haben. Also hat eine Pflanze viel Nektar oder Pollen zu bieten, fliegen Bienen genau diese Blüten immer wieder gezielt an. Und das ist auch für die Pflanzen ein echter Vorteil. Der Pollen wird so zuverlässig von Blüte zu Blüte derselben Art weitergetragen und landet eben genau dort, wo er auch hingehört. Aber so ganz festgelegt sind Bienen auch nicht. Sobald eine andere Pflanze mehr Nektar liefert oder die bisherige Quelle versiegt, wechseln Bienen ihre Lieblingspflanze auch.
0: Ja, aber bei uns ist das ja auch so, ne? Wenn wir mal einen Lieblingsitaliener gefunden haben, dann gehen wir auch da am liebsten hin. Aber ja, auch nicht immer, ne? Die Pizza darf es dann auch mal woanders sein. Da haben wir wieder was gelernt. Und während ist im Garten so richtig schön. Nach Frühling klingt's durchs Radio schon richtig sommerlich. Freuen wir uns gleich jetzt auf die 80er. Beagle Music Limited mit Like Ice in the Sunshine.
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0: Ja, passend, völlig gaga, voll langweilig, einschläfernd, bis hin zu Spannung pur. Ja, da ist wirklich alles mit dabei. Servus, ihr hört hier Radio Top FM zum Wochenstart und ich bin da definitiv die Fraktion Mitfiebern. Ich hatte schon so viele höchst emotionale Momente vor dem Fernseher, vor allem, wenn Roddy O'Sullivan spielt. Ja, Snooker, das ist so eine Sache, die Sportwelt oder besser gesagt sogar die Menschheit spaltet. Heute Abend wird jedenfalls der neue Weltmeister gekürt. Ihr wisst also, wie mein Abend heute ablaufen wird, vom Fernseher natürlich. Ja, und wer schaut auch von euch? Oder sagt ihr eher...
1: Das interessiert mich heute nicht. Und das interessiert mich morgen auch nicht. Und das interessiert mich am Donnerstag auch nicht.
0: Ja, also nie. Schickt mir gerne eine WhatsApp. Würde mich einfach mal interessieren. Ins Top FM Studio an die 08000 1064 1064. Wo sind meine Snooker-Fans da draußen?
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11: Ich bin Justin Hamm. Nach der ersten Ankündigung scheinen die USA nun ernst zu machen. 5000 US-Soldaten sollen aus Deutschland abgezogen werden. Medienberichten zufolge soll es den bayerischen Truppenübungsplatz Grafenwöhr treffen. Demnach wird eine Einheit abgezogen, die im oberpfälzischen Vilseck stationiert ist, die Stryker-Brigade. Experten gehen davon aus, dass die Maßnahme eine Reaktion von US-Präsident Trump auf Aussagen von Kanzler Merz zum Iran-Krieg ist. Zwar trinken Jugendliche in Deutschland insgesamt weniger Alkohol als noch vor ein paar Jahren, aber trotzdem, ungefähr jeder achte Jugendliche hat ein problematisches Trinkverhalten. Das zeigt eine Studie der Stiftung Gesundheitswesen. Besonders betroffen sind Jungen. Problematisch ist das Trinkverhalten zum Beispiel, wenn Alkohol zur Entspannung getrunken wird oder es zu Erinnerungslücken kommt. Bayern hat jetzt ein eigenes Drohnenkompetenz- und Abwehrzentrum. In Erding wurde heute große Eröffnung gefeiert. Neue Herausforderungen erfordern neue Maßnahmen, fasste es Ministerpräsident Söder zusammen. Und er betonte, dass sich Bayern auch von Drohnen nicht einschüchtern lasse. Letzten Herbst gab es mehrere Drohnensichtungen am Münchner Flughafen. Auch an Tag 4 des Tankrabatts spüren Autofahrer nicht wirklich eine Entlastung. Die Preise sind erneut gestiegen. SPD-Fraktionschef Miersch hat sich bei NTV entsprechend unzufrieden gezeigt.
12: Wir haben das Bundeskartellamt ja auch in die Lage versetzt, einzugreifen. Wir haben leider auch erste Gerichtsentscheidungen, die bestimmte Dinge verwehrt haben. Insofern müssen wir das jetzt mit dem Bundeswirtschaftsministerium zusammen auswerten und gegebenenfalls nachschärfen, denn das kann man sich nicht gefallen lassen.
11: Soweit SPD-Fraktionschef Miersch.
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13: Beim Ferienprogramm hier in Fürstenfeldbruck wird gebastelt, gespielt und entdeckt. Und damit das auch dieses Jahr wieder läuft, werden jetzt noch aktuell für die Sommerferien Betreuerinnen und Betreuer gesucht. Alle ab 16, die Lust haben, Kinder bei Aktionen, Ausflügen oder Workshops zu begleiten. Ob Schüler, Studierende oder Ehrenamtliche, wer mitmacht, bekommt eine Aufwandsentschädigung und auf Wunsch auch einen Ehrenamtsnachweis. Aus Fürstenfeldbruck, Sandra Sedelmeier.
0: Danke, Sandra. Und mehr Nachrichten aus Oberbayern gibt es dann auch wieder in einer Stunde in den Top-FM-Nachrichten um 4.
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0: Landsberg am Wildpark, 24 Grad, 25, Markt Schwaben, Landkreis Ebersberg. Ja, heute gibt es immer wieder viel Sonne, teilweise Wolken. Ja, die sind noch harmlos, aber so in Richtung Abend kann es dann teilweise auch mal nass werden. Teilweise können Gewitter mit dabei sein. Also kräftige Schauer sind möglich. Ansonsten morgen eigentlich genau das gleiche Bild. Der Tag über, der ist sehr schön und da wird es frühlingshaft, fast schon sommerlich. Sonne, Top-Temperaturen um die 24 Grad. Ja, und dann in Richtung Abend, da sind dann auch nochmal Schauer und auch Gewitter möglich.
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0: Kurz nach 3, wir passen auf der A99, auf der Ostumfahrung Richtung Salzburg zwischen Aschheim-Ismaning und dem Rastplatz Aschheim. Da liegen Reifenteile auf der rechten Spur und Vorsicht auch noch zwischen dem Kreuz Ost und H, da liegt ein Kissen auf der Straße. Ansonsten haben wir noch die Westumfahrung Richtung Lindau zwischen Neuherberg und dem Dreieck Allach, dauert 10 Minuten länger. Ansonsten keine größeren Staus, ein paar Minuten, dann seid ihr da jeweils durch.
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0: Ammersee, und zwar diesen, die von Eichendorfstraße, hat die Saskia gemeldet. Danke dir. Dann haben wir die B471 bei Grafrath im Landkreis Fürstenfeldbruck. Zorneding, die Bucherstraße und der neueste Blitzer in München, die Pippinger Straße. Habt ihr noch was? Staus und Blitzer? Meldet ihr mal kostenlos per Anruf, per WhatsApp. Die Nummer, die ist die gleiche. 08000 1064 1064. Danke euch. Gute Fahrt.
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0: Servus ihr Lieben, zum Start in die neue Woche mit einer Band, die zumindest jetzt schon mal musikalisch die Vorfreude aufs Wochenende weckt. Ja, kann man auch schon mal Montag machen. Yeah, bald ist Wochenende. Friday, I'm in love. The Cure hier bei Top FM und gemeinsam powern wir uns gleich noch durch die Woche mit Leon Rimes und Can't Fight the Moonlight. Musik aus Coyote Ugly.

Servus heute am 4. Mai, May the 4th. Ja, möge die Macht mit euch sein und so. Heute ist es Star Wars Tag. Ja, und der Tag, an dem Florian Namenstag hat. Alles Gute dazu. Heute feiern die ganzen Florians-Jünger. Ja, so heißt es ja. Die ganzen Feuerwehrleute. Und deshalb sagen wir einfach mal Danke. Danke dafür, was ihr da jeden Tag leistet. Vor allem alle Ehrenamtler da draußen, die in den freiwilligen Feuerwehren hier in ganz Oberbayern ihre Freizeit opfern, um uns allen zu helfen. Von mir und von ganz Top FM ganz, ganz viel Respekt.

0: 80er mit Mike Rutherford und seinen Mechanics hier bei uns bei Radio Top FM. Schön, dass ihr wieder mit dabei seid. Werde ich euch gleich wieder fragen, wer hat's denn zuerst gesungen? Ja, gleich geht's wieder auf die Suche nach einem Original hier bei uns bei Radio Top FM. Gleich um kurz nach halb das Top FM Coverquiz.
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21: Die Temperaturen 25 Grad bei uns hier in Oberbayern, zum Beispiel gemessen in Erding am Schwimmbad, auch im Markt Indersdorf im Landkreis Dachau. Die Sonne, die ist heute schön, aber sie versteckt sich hier und da mal hinter den Wolken. Aktuell sind sie noch harmlos, aber das könnte sich heute im Laufe des Abends noch ändern, denn vielerorts örtlich sind teilweise kräftige Schauer mit dabei. Teilweise kann es auch gewittern und wenn wir auf morgen schauen, tagsüber auch wieder ähnliches Bild. Topwerte um die 24 Grad. Die Sonne zeigt sich immer mal wieder, aber so ab dem späten Nachmittag. Da könnte es dann auch wieder nass werden oder auch Gewitter dabei sein.
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21: Wir schauen auf die Straßen. Was ist da jetzt los? Um kurz nach halb vier immer noch aufpassen. Und zwar in München, Franz-Josef-Strauß-Ring in Höhe Hofgartenstraße. Da ist die Ampel außer Betrieb. Also bitte Vorsicht an der Kreuzung. Dann A99, Westumfahrung Richtung Lindau. Zwischen der Herberg und dem Dreieck Allach. Hier dauert es eine Viertelstunde länger. Ansonsten sieht es eigentlich ganz gut aus. Wenn er irgendwo steht, ein paar Minuten plus, dann seid ihr da durch.
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21: Geblitzt wird bei uns hier in Oberbayern und zwar in Starnberg, da am Ende von der A952, wenn die dann in die Stadt übergeht. Dann wird geblitzt in Zorneding, die Bucherstraße. Ein Blitzer steht auch in Garching auf der Schleißheimer Straße und der neueste Blitzer in München am Mitterfeld. Danke, Sarah. Habt ihr noch was gesehen? Staus und Blitzer, meldet ihr mal kostenlos per Anruf, per WhatsApp. Die Nummer, die ist die 08000 1064 1064. Danke euch, gute Fahrt.
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21: Servus ihr Lieben, schön, dass ihr wieder mit dabei seid hier zu unserem täglichen Date. Mittlerweile haben wir ja zwei Rätsel-Dates, immer um 17:30 das Top FM Feierabend-Rätsel und um 16:30, also jetzt das Top FM Cover-Quiz. Wer zum ersten Mal dabei ist, schön, dass ihr dabei seid. Ja, die Regeln sind auch ganz einfach. Ich spiele euch einen Schnipsel aus einem Cover und ihr sagt mir dann einfach, wer hat's zuerst gesungen? Also von wem ist das Original. Und hier, aufgepasst, nicht erschrecken, hier ist er. Schnipsel 1. Töne, die sonst nicht so häufig hier bei Top FM laufen. Ah, das war ein Hit in den 2000ern. Ja, damals gab es ja oft so typischen Sound, der ähnlich war. Da wurde fleißig gecovert, um dann die Songs nochmal in die Disco, in den Club zu bringen. So, aber von wem ist das Original? 08000 1064 1064. Schickt eine WhatsApp ins Studio oder ruft an unter der gleichen Nummer 08000 1064 1064 und schreibt auch dazu und sagt mir, was wollt ihr gleich lieber hören? Das Original oder das Cover? Ich bin gespannt.

0: gute Pat Benatar hier bei uns bei Radio Top FM und wir quizzen ein bisschen zusammen.
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0: Wir suchen wieder nach einem Original, ganz dem Motto, wer hat's zuerst gesungen? Heute ist der Song, das Original aus den 90ern. So viel kann ich, glaube ich, schon mal sagen. Ja, und 14 Jahre später gab's dann so ein für die 2000er teilweise recht typisches Cover, also vom Sound her. Einfach mal so einen alten Song nochmal in die Disco, in den Club gebracht. Und dann klang das so. So, und dann wird auch noch gesungen, aufgepasst, das ist jetzt der Tippschnipsel. Ja, ich glaube, ihr wisst, was ich meine mit diesem typischen 2000er Sound. So, die Frage an euch. Von wem ist es original? 08000 1064 1064 ruft an, schickt eine WhatsApp ins Studio, habt noch zwei Songs, zeigt und sagt mir bitte auch, was wollt ihr gleich lieber hören? Das Original oder das Cover? Auch ganz wichtig, jede Stimme zählt. Ja, und welcher Song mehr Stimmen hat, der läuft dann gleich bei uns. Nach Linkin Park und Tracy Chapman. 08000 1064 1064, freue mich auf euch.

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1: Wir suchen ein Original. Wir suchen einen Originalinterpreten, Interpretin oder eine Band. Und ich hatte ja ein Cover für euch angeschnipselt aus den 2000ern. Und der Originalsong ist aus den 90ern. Ja, und ich will jetzt von euch weiterhin wissen, wen suchen wir da? 08000 1064 1064, die Nummer für alle, die noch miträtseln wollen. Und hier sind nochmal die beiden Schnipsel. Aufgepasst, es wird ein bisschen wild für Top FM. Ja, das Neuere hat was Fetziges, aber ich will das Original hören. Das schrieb zum Beispiel eine Hörerin. So, aber ich habe hier noch einen Tippschnipsel. So, jetzt müsst ihr es erkennen und mir gleich auch nochmal sagen und auch mir schreiben, was ihr lieber hören wollt. Original oder Cover? Und jetzt hören wir einfach mal eine der Leitungen rein. 08000 1064 1064, die Nummer. Und ich bin der Basti Pilos. Und wer ist denn da in Leitung Nummer 3?
2: Grüß dich, der Martin ist dran. Servus.
1: Servus. Hast du Song und vor allem Interpret erkannt?
2: Ja, freilich, ja. Everything we touch, glaube ich, von Maggie Reilly. Die glasklare Stimme von der Maggie Reilly. Das muss sie sein.
1: Ja, sie hat es ja viel an der Seite von Mike Oldfield probiert, war auch sehr erfolgreich damit und das hat sie dann mal solo rausgehauen und war damals ein großer Erfolg. Für dich Ruhm, Ehre und Respekt, du warst auch sehr erfolgreich. Applaus gab es auch. Und was willst du lieber hören, Martin? Original oder Cover?
2: Natürlich das Original.
1: Natürlich. Hauen wir ab mit Cascada. So heißt das Cover oder besser gesagt die Interpretin. So, dann sage ich danke dir und dann schauen wir mal, was gleich läuft. Sei gespannt und starte gut rein in den Montagfeierabend.
2: Ja, ich kann ja zur Not kann ich noch ausschalten, wenn das Falsche kommt.
1: Warte, ich kann es dir ja nochmal auf die Ohren geben. So, in diesem Sinne, alles Liebe, alles Gute. Ciao, ciao.
2: Ja, danke dir. Mach's gut dann. Bitte.
1: So, das macht immer Spaß mit euch hier. So, dieser Applaus ist für alle, die ich sonst noch so dran hatte. Und heute war es eigentlich eindeutig. Also es gab keine Gegenstimme. Alle wollen lieber das Original. Und richtig hatten es zum Beispiel auch Benny oder auch Christine, Angie, Carina und. Also auch für euch Ruhm, Ehre und Respekt. Gleich läuft das Original von Maggie Reilly. Aber man muss auch sagen, Cascada, ne, die hatten damals richtig, richtig, richtig großen Erfolg. Das ist ja eine Musikgruppe aus Deutschland. Sie ist selber ja die Künstlerin Cascada. Sie heißt Natalie Horler und sie hat damals richtig Erfolg weltweit gehabt. Also es ging auch in die Top 10, die Nummer in den USA, in England, auch bei uns. Aber sie konnte heute nicht Maggie Reilly überholen. Bei uns läuft jetzt das hier. Da liegt ja der Ursprung auch so ein bisschen in Oberbayern. Stefan Zauner hat das mitproduziert, mitgeschrieben. Von der Münchner Freiheit damals, ja, und jetzt für euch. Und wir rätseln weiter, morgen 16:30, freue mich drauf. Oder halt später noch 17:30 das Feierabendrätsel.

0: Cold Rock, gute Laune Sound hier bei Top FM. So geht's hier durch diesen Montagnachmittag. Ja, und was Stimmung, was gute Laune angeht, da legen wir gleich nochmal eine Schippe oben drauf, würde ich sagen. Die einzige, die bei dem Song schlecht drauf war, war vielleicht Nena. Der Song hat ja nämlich damals Platz 1 gekostet in Amerika. Ja? Aber ist auch ein Brett, ja. Und das läuft gleich mit der nächsten halben Stunde hier bei uns bei Top FM.
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9: Genau, es gibt auch nicht so viele Häuser, die so eine lange Historie haben und in der die so gepflegt wird. 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
15: Ich bin Justin Hamm. Die US-Regierung will 5000 Soldatinnen und Soldaten aus Deutschland abziehen. Nach dieser Ankündigung vom Freitag gibt es jetzt Details, wo genau die Soldaten wegfallen sollen. Es trifft wohl Bayern. Florian Klaus berichtet.
16: Tausende Soldaten vom Standort Vilseck in der Oberpfalz werden Deutschland wohl verlassen. Laut Medienberichten betreffen die Abzugspläne die dort stationierte Stryker-Brigade. Schon 2020 war im Gespräch, US-Soldaten aus Vilseck abzuziehen. Der Plan wurde dann aber von Präsident Biden gestrichen. Sein Vorgänger und Nachfolger Trump hatte zuletzt aber wieder angekündigt, Soldaten aus Deutschland abzuziehen, nachdem Bundeskanzler Merz seine Strategie im Irankrieg kritisiert hatte.
15: Viele von uns schimpfen über Politiker, die Regierung ist im Umfragetief. Hält die Demokratie das aus? Eine Befragung der Bertelsmann Stiftung zeigt, ja, das tut sie. 8 von 10 Befragten stehen hinter den Werten der liberalen Demokratie, aber die aktuelle Umsetzung in Deutschland, die passt vielen nicht. Über ein Drittel ist zum Beispiel unzufrieden mit der Einhaltung von Bürgerrechten. Wenn am Hotelpool die Sonnenliegen blockiert sind, können Urlauber Geld vom Reiseanbieter zurückverlangen. Ein Gericht in Hannover hat nun so entschieden. Der Fall: Ein Mann hatte sich bei seiner Reise auf der Insel Kos vergeblich an das Hotelpersonal und die Reiseleitung gewandt, weil die Liegen jeden Tag schon morgens mit Handtüchern blockiert wurden. Das Gericht sah darin Reisemängel. Der Mann darf 15% des Reisepreises geltend machen. Auf dem Saurüsselkopf in den Chiemgauer Alpen brennt es weiter. Das Landratsamt Traunstein hat jetzt den Katastrophenfall ausgerufen. Das bedeutet, dass die Einsatzkräfte, Fachstellen und Behörden zentral koordiniert werden. Es geht dabei vor allem um das Trinkwasserschutzgebiet des Ruhpoldinger Ortsteils Laubau. Aktuell sind mehrere Löschhubschrauber im Einsatz.
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17: Menschen zusammenbringen und gemeinsam die Gegend entdecken. Hier im Landkreis gibt's jetzt den Miteinanderbus. Die Idee kam vom ehemaligen Marktschwabener Bürgermeister Winter. Der organisiert im Mai und Juni 2 Tagesreisen durch den Ebersberger Südwesten und das Erdinger Umland. Mitfahren sollen ganz unterschiedliche Menschen, von Politik über Schulen bis hin zu internationalen Teilnehmern. Besucht werden Orte wie Glonn, Egmating oder Erding, und so sollen Menschen besser miteinander ins Gespräch kommen und neue Bekanntschaften schließen. Aus Erding, Pia Wörz.
18: Danke, Pia. Und mehr Nachrichten aus Oberbayern gibt es dann auch wieder in einer Stunde in den Top FM Nachrichten um 5.
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18: Die Temperaturen bei uns hier in Oberbayern so um die 24 Grad. Ja, das ist heute eigentlich ein recht schöner Tag. Gemessen gerade 23 Grad in München am Dante-Stadion, Murnau am Staffelsee, ja, in Richtung Alpen. Da ist ja ein bisschen kühler, 21 Grad haben wir es da gerade. Und wenn wir dann in Richtung Abend schauen, da kann es dann hier und da auch mal kräftige Schauer geben, teilweise auch Gewitter. Und wenn wir auf morgen schauen, da eigentlich genau das gleiche Bild. Topwerte um die 24 Grad und Richtung Spätnachmittag, Richtung Abend, da sind dann auch wieder Schauer und Gewitter möglich. Davor viel Sonne, teilweise auch Wolken, aber eigentlich ein recht schöner Tag morgen.
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18: Und da kurz nach 4, da haben wir die A99, die Westumfahrung Richtung Lindau zwischen Neuherberg und dem Dreieck Allach dauert 25 Minuten länger. Ansonsten sieht es eigentlich ganz gut aus, keine größeren Staus.
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18: Geblitzt wird Hochstadt im Landkreis Starnberg, Wesslinger Straße, Garching, die Schleißheimer Straße, Zorneding, Landkreis Ebersberg, Bucher Straße und der neueste Blitzer aus München, die Landsberger Straße. Danke, Martin. Habt ihr noch was? Staus und Blitzer, meldet ihr mal kostenlos per Anruf, per WhatsApp. Die Nummer ist die 08000 1064 1064. Danke euch, gute Fahrt.
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18: Servus ihr Lieben, Montagnachmittag, kurz nach 4 haben wir's. Die letzten Mails beantworten, Termine für morgen checken, dann die Kaffeetasse, auch ganz, ganz wichtig, ne? In die Küche bringen, direkt in den Geschirrspüler räumen. Ja, und dann ab, dann springen oder jumpen wir in den Feierabend, gleich auch musikalisch mit Jump von Van Halen. Durch die 2000er geht's mit Nelly Furtado und Ray Garvey. Und zum Start hier die 80er hier bei Top FM mit den Eurythmics.

In Fürstenfeldbruck, da laufen schon wieder die Aufräumarbeiten. Ja, schön war's, aber gestern Abend ist das Volksfest zu Ende gegangen. Während dieser Woche noch einen kleinen Adrenalinkick im Fahrgeschäft gepaart mit Volksfeststimmung sucht, der geht zur Theresienwiese. Da läuft noch bis Sonntag das Münchner Frühlingsfest, morgen ja mit einem Familientag. Und am Freitag, da ist dann auch nochmal ein großes Feuerwerk. Lasst es euch gut gehen, und wer einfach nur die Seele baumeln lassen will, gleich im Feierabend, für den haben wir jetzt schon mal einen perfekten Dolce Vita Momentus Radio. Jetzt hier bei Top FM mit der Zucchero, zusammen mit Paul Young und Senza una Donna.

0: Unzählige Hits hatten Marie Fredriksen und Per Gessle damals. Ja, als Roxette, da waren sie als regelrechte Hitmaschinen bekannt, wo gefühlt jedes Album wie so ein Best-of-Album geklungen hat. Insgesamt 4-mal konnten sich die Schweden in den USA ganz oben platzieren mit It Must Have Been Love, mit The Look, mit Listen to Your Heart und auch Anfang der 90er dann mit Joyride. Ja, und die Nummer Joyride, die läuft gleich hier bei uns bei Top FM in der nächsten halben Stunde. Und wir freuen uns für mehr Abwechslung aus 4 Jahrzehnten auf Kultsound von Foreigner und auf den großen Hit von Asia.
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0: Die Temperaturen bei uns hier in Oberbayern. Wir haben in Germering am Golfplatz 23 Grad, Allershausen, Landkreis Freising 24 Grad. Ja, es sieht eigentlich gerade ganz gut aus. Also sind zwar viele Wolken unterwegs, aber es sieht wohl so aus, als würden die heute noch harmlos bleiben. Vereinzelt könnten vielleicht Schauer mit dabei sein. Und morgen dann eigentlich genau das gleiche Bild. Wir haben eigentlich einen recht schönen Tag. Immer mal wieder zeigt sich die Sonne hier und da schieben sich Wolken davor. Tagsüber sind die harmlos. Aber so Richtung Abend, da können dann wieder Regenschauer dabei sein.
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0: Der Blick auf die Straßen, Vorsicht A8 München-Salzburg, Kreuz Süd, da die Überleitung zur A99 in Richtung Norden, da liegt ein Plastikteil auf der linken Spur. Ansonsten haben wir noch die B304, die Wasserburger Landstraße zwischen der A99 bei H und H, da liegt eine Holzlatte auf der Straße, passt da bitte auf. Ansonsten die A99, Westumfahrung Richtung Lindau zwischen Neuherberg und dem Dreieck Allach, 25 Minuten mehr Zeit einplanen. Und wenn er sonst irgendwo steht, ein paar Minuten, dann sei er da durch.
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0: Geblitzt wird bei uns hier in Oberbayern, zum Beispiel in Olching im Landkreis Fürstenfeldbruck, die Möselstraße, Zorneding im Landkreis Ebersberg, Bucherstraße, dann Garching, die Schleißheimer Straße und der neueste Blitzer in München, die Landsberger Straße. Danke, Martina. Habt ihr noch was gesehen, Staus und Blitzer? Meldet ihr mal kostenlos per Anruf, per WhatsApp. Die Nummer ist die 08000 1064 1064. Danke euch, gute Fahrt.
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Der Countdown erläuft. Bitte nicht vergessen, unbedingt auf dem Schirm haben. Am Sonntag, da ist er, der Muttertag. Und wer noch eine kleine Inspiration braucht, von selbstgeschnittenen Blumen über Fotogeschenke bis hin zu liebevollen Basteleien, auch gebackenem. Wir haben da ein paar Ideen für euch auf unsere Top FM Homepage gestellt. Einfach mal reinklicken auf topfm.de. Und da findet ihr auch tolle Ausflugtipps für den Tag, für den tollen Mamatag mit der ganzen Familie. Zum Beispiel eine entspannte Schlösserfahrt. Fahrradtour durch den Landkreis Landsberg, eine Abkühlung im Strandbad Rabe am Wörthsee oder auch Sommerrodeln am Schliersee. Das ist wirklich mega spaßig da mit einer ganz, ganz tollen Aussicht. Also ihr werdet sicher was Tolles finden und egal was es sein wird, das Wichtigste ist eh, dass ihr an eure Mama denkt und Zeit miteinander verbringt, denn das ist wirklich unbezahlbar. Schönen Montag euch hier mit Radio Top FM.

0: schnürt euch die Sportschuhe und dann raus in die Natur. Sportlich wird der Montagabend heute. Durch München geht es heute Abend zum Beispiel auf 8 Rädern die Blade Night Saison. Sie startet, bei der es jetzt wieder jeden Montag auf Rollschuhen durch die Stadt geht. Und im Olympiapark, da findet zwischen 19 und 20 Uhr wieder das legendäre Lederhosentraining statt. Ja, und sportlich klingt auch der Sound gleich bei uns hier, gleich mit einer der ganz, ganz großen Hymnen, die seit vielen, vielen Jahren durch die Fanblocks der Stadien hallt. Steht auf und so, wenn ihr Bayern seid, etc. Ne, gibt's für jeden Verein. Gleich die Pet Shop Boys hier mit Go West in der nächsten halben Stunde hier bei Top FM.
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12: Ich bin Justin Hamm. Die Gemeinde Vilseck in der Oberpfalz hat etwas mehr als 6000 Einwohner. Tausende US-Soldaten sind dort mit ihren Familien stationiert. Die USA wollen nun wohl 5000 dieser Soldatinnen und Soldaten aus Deutschland abziehen. Laut Medienberichten ist die Stryker-Brigade in Vilseck betroffen. Ein Großteil der lokalen Wirtschaft hängt stark von den Soldaten und ihren Familien ab. Wie stark gefährdet ist unsere Demokratie? Auch wenn der Frust über die Politik wächst und Rechtspopulisten im Aufwind sind, gibt es keinen Grund für Alarmismus, sagt die Bertelsmann Stiftung. Sie hat eine große Umfrage dazu gemacht. Claudia Wächter berichtet.
13: Mehr als 80% stehen hinter dem Prinzip liberale Demokratie. Ein enorm hoher Wert, sagen die Studienmacher. Das Problem, die Praxis, also wie die Demokratie funktioniert, da sind viele skeptisch. Vor allem den Parteien bescheinigen sie eine ziemlich miese Performance. Unterm Strich aber, so die Studie, stehe die Demokratie trotz einiger Defizite hier bei uns auf einem stabilen Fundament.
12: Die Lage in der Straße von Hormuz droht weiter zu eskalieren. Der Iran hat nun einen Raketenangriff auf eine US-Fregatte vermeldet. Zuvor hatte US-Präsident Trump angekündigt, Schiffe aus der Blockade zu befreien, um die Besatzungen versorgen zu können. Der Iran drohte mit Angriffen, wenn sich ausländische Schiffe nähern, und setzte dies nun wohl um. Er soll im Darknet gezielt zu Anschlägen auf Politiker, Polizisten und Richter aufgerufen haben. Nun hat der 50 Jahre alte Angeklagte vor dem Düsseldorfer Oberlandesgericht gestanden. Die Seite, auf der er zum Beispiel zu Spenden für Kopfgeld aufgerufen hat, sei reine Provokation gewesen, sagte er. Die Bundesanwaltschaft wirft dem rechtsradikalen Angeklagten Terrorfinanzierung und Anleitung zu Terroranschlägen vor.
10: 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Landkreis Fürstenfeldbruck.
14: Beim Ferienprogramm hier in Fürstenfeldbruck wird gebastelt, gespielt und entdeckt. Und damit das auch dieses Jahr wieder läuft, werden jetzt noch aktuell für die Sommerferien Betreuerinnen und Betreuer gesucht. Alle ab 16, die Lust haben, Kinder bei Aktionen, Ausflügen oder Workshops zu begleiten. Ob Schüler, Studierende oder Ehrenamtliche, wer mitmacht, bekommt eine Aufwandsentschädigung und auf Wunsch auch einen Ehrenamtsnachweis. Aus Fürstenfeldbruck, Sandra Sedelmeier.
0: Danke, Sandra. Und mehr Nachrichten aus Oberbayern. Und dann auch wieder in einer Stunde in den Top FM Nachrichten um 18 Uhr.
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0: Die Temperaturen, Dorfen, Marienplatz 23 Grad, Unterschleißheim 24 Grad. Ja, das ist doch angenehm warm. Mittlerweile sind leider viele Wolken unterwegs, also die Sonne, sie tut sich schwer und teilweise, ja, es gibt so ganz klitzekleine Regenschlecken hier über Oberbayern. Also es kann vereinzelt mal kurz nass werden, aber nichts Wildes erstmal. Und wenn wir auf morgen schauen, da eigentlich dann genau das gleiche Spiel. Wir haben immer wieder sonnige Abschnitte, hier und da schiebt sich aber eine Wolke davor, die sind tagsüber noch harmlos, aber auch so gegen Abend, da kann es dann nass werden. Top-Temperaturen morgen auch so um die 23, 24 Grad.
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0: Der Blick auf die Straßen. Wir passen auf München-Chiemgau-Straße, Höhe der Tegernseer Landstraße. An der Kreuzung ist die Ampel ausgefallen. Bitte, bitte passt da auf. Ansonsten auf den Autobahnen die Westumfahrung Richtung Lindau zwischen Neuherberg und dem Dreieck Allach dauert 25 Minuten länger. Das war's von den Autobahnen. Da keine größeren Staus. Und wenn wir sonst so rumschauen, auch auf dem Mittleren Ring, hält sich alles noch in Grenzen. Wenn er irgendwo steht, weniger als 8 Minuten, dann sei da dadurch.
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0: Autobahnende A952, dabei Starnberg. Sina hat das gemeldet, danke dir. Dann nochmal Garching, die Schleißheimer Straße, Zorneding, Landkreis Ebersberg, die Bucherstraße und der neueste Blitzer in München. Danke Roland, gerade eben reingekommen, die Karl-Theodor-Straße. Habt ihr noch was? Staus und Blitzer, meldet immer kostenlos per Anruf, per WhatsApp. Die Nummer ist die 08000 1064 1064. Danke euch und eine gute und vor allem auch eine sichere Fahrt.
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0: Servus, Oberbayern startet in den Feierabend. Gleich um 17:30 wieder unser Top FM Feierabendrätsel. Und dafür Ruhm, Ehre und Respekt. Da suchen wir heute nach einem Film, einer Filmreihe. Seid gespannt. Ja, zum Start in die neue Stunde jetzt erstmal die Boys of Summer von Eagles Legende Don Henley. Und dazu auch für mehr Abwechslung aus 4 Jahrzehnten, die 2000er mit Pink und wir freuen uns noch auf Kultsound der 80er von REO Speedwagon.

So klingt Oberbayerns Lieblingsjahrzehnt, die 80er hier bei Top FM mit Sound aus Illinois von REO Speedwagon. Ja, und gleich gibt's noch mehr aus dem Jahrzehnt der Schulterpolster, der Fukuhila-Frisuren, als wir damals noch Musik auf dem Walkman gehört haben. Gleich gibt's den Boss Bruce Springsteen mit Hungry Heart, direkt nach den 90ern und einer unfassbar schönen Stimme George Michael mit Freedom 90.

0: Servus zu euch auf den Starnberger Kirchplatz, zur Münchner Hackerbrücke, den Ebersberger Forst. Wir starten alle gemeinsam rein in diesen Montagabend, in den ersten Feierabend der Woche und das vielleicht ja gleich wieder mit Ruhm, Ehre und Respekt. Gleich um kurz nach halb wieder das Top FM Feierabendrätsel.
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3: Die Temperaturen hier bei uns in Oberbayern immer noch so um die 23 Grad. Ja, heute gab es viel Sonne. Das war eigentlich ein recht angenehmer Tag. Es haben sich zwar immer mal Wolken vor die Sonne geschoben, aber die waren recht harmlos. Aktuell noch die 23 Grad in München am Eisbach, 21 Sands in Pöcking im Landkreis Starnberg. So, heute im Laufe des Abends kann es vereinzelt hier und da ein bisschen nass werden, aber nichts Wildes dabei. Und wenn wir morgen auf den Tag schauen, da eigentlich genau ähnlich wie heute, auch da immer mal wieder Sonne, hier und da Wolken. Tagsüber sind die harmlos, aber in Richtung Abend kann es dann da auch mal nass werden. Teilweise sind auch Gewitter möglich. Die Top-Temperaturen morgen so um die 24 Grad.
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3: Kurz nach 17:30 und da passt mal bitte auf, A8 München-Stuttgart. Zwischen Dachau-Fürstenfeldbruck und Sulze-Moos, da liegen Reifenteile auf der Straße. Ansonsten haben wir noch die A99, die Westumfahrung Richtung Lindau. Da hat es einen Unfall gegeben. Zwischen der Herberg und dem Dreieck Allach dauert eine Stunde länger. Wer sich da auskennt, das Ganze am besten umfahren. Ansonsten sieht es auf den Autobahnen recht gut aus. Auf dem Mittleren Ring dauert es am längsten zwischen der Dachauer Straße und der Hansastraße hier 20 Minuten plus.
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3: Geblitzt wird bei uns hier am Autobahnende A952 in Starnberg, dann aber die B471 und zwar zwischen Grafrath und Inning am Ammersee. Dann steht ein Blitzer in Markt Schwaben auf der Flughafentangente und der neueste Blitzer in München, die Karl-Theodor-Straße. Habt ihr noch was? Staus und Blitzer? Meldet ihr mal kostenlos per Anruf, per WhatsApp. Die Nummer ist die 08000 1064 1064. Danke euch, gute Fahrt.
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3: Servus ihr Lieben, schön, dass ihr wieder mit dabei seid zu unserem täglichen Rätsel-Date. 16:30 das Cover-Quiz, 17:30 ja schon seit vielen Jahren jetzt das Top-FM Feierabendrätsel. Und für alle, die jetzt erst zum ersten Mal dabei sind, schön, dass ihr dabei seid. Ja, ich habe es euch ganz schnell erklärt. Ich spiele einfach einen Schnipsel vor. Ihr müsst mir sagen, zu was der passt, zu was der gehört. Und wenn es richtig ist, dann gibt's Ruhm, Ehre, Respekt und Applaus. Und heute suchen wir eine Filmreihe und daraus dieser Ton. Ja. So, das war's auch schon. Ich spiele es noch einmal. Und jetzt 08000 1064. 1064 ruft an, schickt eine WhatsApp. Und nach Simple Minds gibt's auch noch, wenn er es denn wirklich braucht, einen Tippschnipsel. Also viel Spaß beim Rätseln. Ich freue mich auf eure Lösungen.

Party Simple Minds. Musik aus American Pie. Also die haben zumindest den Song verwendet. Ja, aber wir suchen heute einen anderen Film, eine Filmreihe. Ja, war American Pie ja auch dann später. Gab es ja auch mehrere Teile. Aber was suchen wir denn heute hier im Top FM Feierabendrätsel? Einen Ton hatte ich schon für euch. Ja. So, und wer jetzt noch überlegt, das ist der Filmsound dazu. Ich glaube, jetzt ist es klar. Jetzt haben euch die Trompeten spätestens die Lösung ins Hirn geblasen. So, was ist es? 08000 1064 1064 für eine WhatsApp oder für einen Anruf. 08000 1064 1064. Zwei Songs ab zur Zeit. Und spätestens dann gibt's die Auflösung.

0: ist ja Michael Jackson mit seinem Earth Song hier bei uns bei Radio Top FM, kurz vor der Auflösung von unserem Top FM Feierabendrätsel. Die große Frage an euch für Ruhm, Ehre und Respekt und Applaus. Ja, was suchen wir denn da heute für eine Filmreihe? Ich hatte zwei Schnipsel für euch. Einmal so ein Ton, der immer mal wieder vorkommt. Ja. Und Musik. Ja, wer auch mal wie ich in der Blasmusik gespielt hat, der musste das garantiert auch mal spielen. So, ansonsten gilt jetzt die Frage für ganz Oberbayern. Was ist das für eine Filmreihe? 08000 1064 1064 für alle, die noch miträtseln wollen, für eine WhatsApp oder für einen Anruf. Und ich höre jetzt mal in eine der Leitungen rein und nehme mal passend Leitung Nummer 4. Top FM, der Basti. Hallo, wer ist denn da?
1: Ja, guten Morgen, Basti. Der Jack ist dran.
0: Hallo.
1: Also dem Geräusch nach zu urteilen, würde ich sagen, kriegt er Sterne.
0: Ja, oder wie man halt sonst so auch international sagt, Star Wars, ne?
1: Ja, oder so.
0: Heute ist ja der 4. Mai, May the Force auf Englisch, was so viel heißt wie May the Force be with you, möge die Macht mit dir sein. Und deswegen, die ganzen Star Wars Fans, die feiern heute den Star Wars Tag und du feierst Ruhm, Ehre, Respekt, Applaus. Danke dir.
1: Mille grazie, danke zurück.
0: Dann habe einen Spaß. Schönen Abend, Deutsche Vita und so, und lass es dir gut gehen. Bis ganz bald. Auch. Ciao, ciao. Ja. Buona giornata.
1: Grazie. Ba.
0: Ja, und dieser Applaus ist für alle, die ich sonst noch dran hatte am Telefon und bei WhatsApp, picke ich mir stellvertretend raus, zum Beispiel die Susanne oder die Marion, die Nina, Claudia, Angie, Bernie und. Also großartig, was ihr da heute wieder gerockt habt. Mega. Ja, und morgen rätsel mal weiter. Morgen geht's dann weiter, wieder um 16:30 mit dem Coverquiz, 17:30 das Feierabendrätsel und jetzt kommt The Best von Tina Turner. Ja, möge die Macht mit euch sein.

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14: Ich bin Justin Hamm. In Leipzig ist ein Auto in mehrere Menschen gefahren. Nach Angaben der Polizei gibt es mehrere Verletzte. Weitere Einzelheiten zu den genauen Umständen und der Art der Verletzungen konnte die Polizei noch nicht sagen. Ein örtlicher Radiosender berichtet mit Verweis auf Augenzeugen, dass es möglicherweise Tote gibt. Das hat die Polizei bisher allerdings nicht bestätigt. Letzten Herbst sorgten Drohnen auch in Bayern für viel Ärger und Unruhe. Jetzt ist in Erding in der Nähe des Münchner Flughafens ein Drohnenabwehrzentrum eröffnet worden. Janina Singer berichtet.
15: Neue Herausforderungen erfordern neue Maßnahmen, so Ministerpräsident Söder bei der Eröffnung. Seit den Sichtungen letztes Jahr ist es zwar ruhiger um das Drohnenthema geworden, aber auch, weil die Behörden keine Details mehr veröffentlichen. Das neue Drohnenzentrum soll neben der Überwachung auch an der Planung von Großveranstaltungen wie dem Oktoberfest beteiligt sein und sich um Fortbildung kümmern.
14: Im Internet werden trotz EU-Verboten weiterhin viele gefährliche Produkte verkauft. Die Verbraucherzentrale präsentiert nun Zahlen. Allein im vergangenen November haben die 5 größten Plattformen in Deutschland knapp 70 Millionen Angebote gelöscht. Diese hätten aber nie online gehen dürfen. Gefunden wurde zum Beispiel ein mit Blei verseuchtes Kuscheltier oder ein Rasierer mit Stromschlaggefahr. Die Verbraucherschützer fordern, die EU-Regeln zu verschärfen. Auf der größtmöglichen Bühne präsentieren die Fußballer des FC Bayern ihr Trikot für die neue Saison. Beim Halbfinalrückspiel in der Champions League gegen Paris am Mittwoch werden die Münchner das neue Heimjersey tragen. Das teilte der Verein nun mit. Das rot-weiße Trikot ist relativ klassisch gehalten mit hell- und dunkelroten Längsstreifen.
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16: Menschen zusammenbringen und gemeinsam die Gegend entdecken. Hier im Landkreis gibt's jetzt den Miteinanderbus. Die Idee kam vom ehemaligen Marktschwabener Bürgermeister Winter. Der organisiert im Mai und Juni 2 Tagesreisen durch den Ebersberger Südwesten und das Erdinger Umland. Mitfahren sollen ganz unterschiedliche Menschen, von Politik über Schulen bis hin zu internationalen Teilnehmern. Besucht werden Orte wie Glonn, Egmating oder Erding und so sollen Menschen besser miteinander ins Gespräch kommen und neue Bekanntschaften schließen. Aus Erding, Pia Wörz.
17: Danke Pia, und mehr Nachrichten aus Oberbayern dann auch wieder in einer Stunde in den Top FM Nachrichten um 19 Uhr.
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17: Die Temperaturen immer noch so um die 23 Grad hier in Oberbayern. Vielerorts zeigt sich auch noch die Sonne. Diesen am Ammersee 22 Grad. In den Bergen ist ja ein bisschen kühler. 20 Grad haben wir es in Oberammergau. Im Laufe des Abends sind dann einige Wolken unterwegs. Sie sind meist harmlos, aber es kann vereinzelt hier und da ein bisschen nass werden. Wenn wir auf morgen schauen, da eigentlich genau das gleiche Bild. Immer wieder sonnige Abschnitte tagsüber, auch recht warme, fast schon sommerlich bei um die 24, 25 Grad. Und so in Richtung Abend kann es dann auch nochmal nass werden. Und am Mittwoch sind dann spätestens auch Gewitter teilweise dabei.
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17: Kurz nach 6 Hammers und da sieht's auf den Autobahnen eigentlich ganz gut aus, mal abgesehen von der A99, die Westumfahrung in Richtung Lindau, wird da jetzt aber auch besser zwischen Neuherberg und dem Dreieck Allach. Da sind's jetzt noch 25 Minuten, aber die Unfallstelle ist beseitigt. Hoffen wir mal, dass es da in Kürze wieder normal vorangeht. Ansonsten haben wir noch den Mittleren Ring, auch wenn er da irgendwo steht, so 5-6 Minuten, dann seid ihr da maximal durch.
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17: Geblitzt wird bei uns hier in Neufahrn bei Freising die Neufahrner Straße, Marktschwaben die Flughafentangente. Dann steht ein Blitzer zwischen Grafrath und Inning auf der B471 und in München der neueste Blitzer, die Peckhofenstraße. Habt ihr noch was gesehen? Staus und Blitzer? Meldet ihr mal kostenlos per Anruf, per WhatsApp. Die Nummer ist die 08000 1064 1064. Danke euch, gute Fahrt.
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17: Servus ihr Lieben, schön, dass ihr wieder mit dabei seid hier an diesem schönen Abend, an diesem schönen Montagabend, der erste Abend der Woche. Wir starten gemeinsam rein in diesen Feierabend. Ja, und musikalisch mit einer Band. Da war ein Album da, das hat auf einmal nicht mehr so geklungen wie die Alben davor. Und zwar Bon Jovi mit These Days. Das war musikalisch dunkler, trauriger und ab und zu fast auch schon depressiv. Aber der Erfolg, der war damals trotzdem weiter ungebrochen. Das Album schießt bei uns auf die 1 und die Jungs aus New Jersey spielen bei uns 17 Konzerte. Stopp natürlich auch bei uns hier im Münchner Olympiastadion Anfang Juni 95 war das. Vielleicht war der ein oder andere von euch ja sogar mit dabei. Jetzt für euch der Titeltrack These Days bei Top FM und wir freuen uns gleich auch noch auf Marit Larsen und auf Rick Springfield. Schön, dass ihr mit dabei seid hier bei Radio Top FM.

Schienenersatzverkehr. Das müsst ihr auf alle Fälle mit einplanen, wenn ihr diese Woche mit der S-Bahn zum Münchner Flughafen wollt. Denn ab heute Abend, 10:30 bis Freitagnacht, da halten und starten die S-Bahnen am Besucherpark. Grund sind Bauarbeiten und zwischen Besucherpark und Flughafen Airport ist dann eben ein Ersatzverkehr mit Bussen eingerichtet. Da ist sicher ein bisschen mehr Zeit einzuplanen. Und was im Feierabend auf den Straßen gleich los ist, das hört ihr gleich wieder im Top FM Pendler Update um 7:30. Schönen Abend euch.

0: Servus, hier ist Radio Top FM von 2 bis 3 mit mir, mit Basti Pilos und mit den ganz, ganz großen Stars der Musikgeschichte. Freuen wir uns gleich auf Kim Wilde, auf The Calling, Bryan Adams ist mit dabei oder auch Joe Cocker. Und ja, zwischendrin heißt es wieder Bühne frei für einen Song made in Oberbayern heute mit Galactic Leapers aus München.
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0: Die Temperaturen hier in Oberbayern noch so um die 22 Grad, zum Beispiel gemessen in Eching im Landkreis Freising, auch im Markt Indersdorf im Landkreis Dachau. Also ist recht noch angenehm gerade. Heute gab es ja Sonne, jetzt dominieren dann doch eher die Wolken, aber die sind meist harmlos. Also das kann vereinzelt mal nass werden, aber wirklich ganz, ganz, ganz, ganz selten. Ansonsten, wenn wir auf morgen schauen, am Dienstag eigentlich genau das gleiche Bild. Es wird ein recht schöner Tag, es bleibt warm um die 24 Grad, Top-Temperaturen. Immer mal wieder sind Wolken mit dabei, tagsüber sind die harmlos, aber so in Richtung Abend kann es dann hier und da auch mal Schauer, teilweise auch Gewitter geben.
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0: Und da müssen wir aufpassen, und zwar auf der A95 München-Garmisch in der Einfahrt vom Rastplatz Oberdill. Da liegt ein Reifen auf der Straße. Passt bitte auf. Ansonsten sieht es mittlerweile eigentlich ganz gut aus auf den Straßen. Auch auf der A99 auf der Westumfahrung Richtung Lindau normalisiert sich immer mehr. Jetzt dauert es noch 10 Minuten länger zwischen Neuherberg und dem Dreieck Allach. Aber hoffen wir mal, dass wir dann in Kürze wieder einen ganz normalen Verkehr haben. Ansonsten sieht es wirklich gut aus auf den Straßen.
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0: Geblitzt wird zwischen Neufahrn bei Freising und Dietersheim die Neufahrner Straße. Dann haben wir zwischen Grafrath und Inning am Ammersee die B471 im Blitzer. Dann in München die Karl-Theodor-Straße. Und dann ist hier noch was reingekommen, und zwar Blitzer-Autobahn A952 vor Starnberg. Ausfahrt Percher, erlaubt sind 60. Das hat der Thomas gemeldet. Danke dir. Und wenn ihr noch was gesehen habt, 08000 1064 1064 für eine WhatsApp oder für einen Anruf. Ich sage danke, wünsche euch eine gute Fahrt.
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0: Mit den besten Songs aus vier Jahrzehnten geht's hier durch den Montagabend und da zwischen den ganzen Weltstars, da läuft ja immer Montag und auch am Mittwochabend immer so um diese Uhrzeit, so gegen 6:45 euer Song.
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0: Jetzt schon im dritten Jahr feiern wir Woche für Woche den Sound aus Oberbayern, schenken euch eine Bühne, heute mit einer Band, die hat eigentlich gar keinen Song reingeschickt. Die hat nämlich unser Musikchef bei einem Konzert im alten Schlachthof bei der Subkultur in Fürstenfeldbruck entdeckt und direkt gemeint, die müssen unbedingt mal bei uns hier im Radio laufen. Ja, auch so kann es gehen. Und deshalb kommt jetzt für euch, für ganz Oberbayern, Galactic Lepus. Eine Band aus München, die sich vor ziemlich genau 3 Jahren zum ersten Mal zum Proben getroffen hat. Und seitdem machen sie Stoner Rock. Aber ein bisschen untypisch, zumindest was die Themen angeht. Denn oft sind die Songs aus der Perspektive von Tieren geschrieben. Vorzugsweise von Hasen. Ja, und bei dem Song heute, bei Cocoon, da geht es um einen Schmetterling, den sie beobachten konnten, wie er geschlüpft ist, wie sich also die Raupe verpuppt hat. Was daraus musikalisch wurde, jetzt aufgepasst.
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0: Das war Galactic Leapers aus München mit Cocoon. Toller Sound und in Kürze, da wird es noch viel mehr davon geben. Denn nachdem sie die letzten Monate viel live gespielt haben, machen sie jetzt eine kleine Bühnenauszeit, um sich voll aufs Studio zu konzentrieren. Da geht es nämlich bald hin, um ihr erstes Album in den Kasten zu bringen. Space Rabbit, da haben wir wieder die Hasenverbindung, so wird's heißen. Und das wird dann Ende des Jahres erscheinen. Ich bin gespannt, alles Gute euch, viel Spaß und Kreativität im Studio. Ja, und wenn ihr euren Song Made in Oberbayern auch mal bei uns hier im Radio hören wollt, dann gerne her damit, ich freue mich drauf.
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Servus heute zum Start rein in den Abend am 4. Mai, May the 4th. Ja, möge die Macht mit euch sein. Heute ist Star Wars Tag, ja, und der Tag, an dem sich alle Florians zum Namenstag alles Gute wünschen. Ja, und deshalb feiern wir sie heute auch, die Florians Jünger. Ja, die ganzen Feuerwehrleute. Und deshalb sagen wir an dieser Stelle auch mal Danke. Danke dafür, was ihr da jeden Tag leistet, vor allem als Ehrenamtler, die in den freiwilligen Feuerwehren ihre Freizeit opfern, um einfach uns helfen zu können. Von mir, von ganz Top FM, gebührt da ganz, ganz großer Respekt. Ja, und mit diesen Worten verabschiede ich mich jetzt auch rein in den Feierabend. Für mich war es das für heute. Ich bin Basti Pilus. Wir hören uns sehr, sehr gerne morgen wieder. Würde mich freuen, hier bei Top FM ab 14 Uhr. Bis dahin, macht euch eine gute Zeit.

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11: Ich bin Stefan Schütz. In der Leipziger Innenstadt ist ein Auto in mehrere Menschen gefahren. Nach Angaben der Polizei gibt es mehrere Verletzte. Sie selbst dementierte Meldungen über Tote. Die Stadt spricht dagegen von 2 Getöteten. Der Fahrer des schwer beschädigten Autos ist festgenommen worden. Von ihm gehe keine Gefahr mehr aus, so ein Polizeisprecher. Die Geschäfte in der Fußgängerzone wurden sofort geschlossen. Im Hinblick auf einen möglichen Einsatz in der Straße von Hormuz im Iran ist das Minenjagdboot Fulda der Marine in Richtung Mittelmeer unterwegs. Start war in Kiel, an Bord sind gut 40 Soldatinnen und Soldaten sowie Minentaucher. Kanzler Merz hatte eine deutsche Beteiligung an einem Militäreinsatz zur Sicherung der Schifffahrt in der wichtigen Handelsroute angeboten. Voraussetzung ist ein Ende der Kampfhandlungen zwischen dem Iran und den USA. Künftig soll die Bevölkerung in Krisenfällen nicht nur mit den klassischen Reserven wie Getreide versorgt werden. Es soll auch mehr sofort verfügbare Lebensmittel geben, sagte Landwirtschaftsminister Rainer den Funke-Medien. Thomas Brockt berichtet.
12: Ravioli und Linseneintopf aus der Dose und das zur Not auch kalt. So ließen sich Versorgungsengpässe überbrücken, sagte eine Sprecherin des Ministeriums. Das betrifft nicht nur militärische Krisen, sondern auch andere Katastrophen, wie etwa den tagelangen Stromausfall in Berlin. Denn nur aus Reis oder Linsen ließe sich keine Mahlzeit zubereiten.
11: Über 3 Jahre nach dem Raub in einem Manchinger Museum suchen die Ermittler wieder nach dem verschwundenen Goldschatz. Sie vermuten, dass er auf dem Grundstück des Hauptverdächtigen in Mecklenburg-Vorpommern versteckt ist. 4 Täter wurden zu langjährigen Haftstrafen verurteilt, aber bis auf ein paar Münzen ist der Schatz bis heute verschwunden. Jetzt hoffen die Ermittler, ihn bei der Durchsuchung in Plate zu finden.
9: 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Landkreis Fürstenfeldbruck.
13: Beim Ferienprogramm hier in Fürstenfeldbruck wird gebastelt, gespielt und entdeckt. Und damit das auch dieses Jahr wieder läuft, werden jetzt noch aktuell für die Sommerferien Betreuerinnen und Betreuer gesucht. Alle ab 16, die Lust haben, Kinder bei Aktionen, Ausflügen oder Workshops zu begleiten. Ob Schüler, Studierende oder Ehrenamtliche, wer mitmacht, bekommt eine Aufwandsentschädigung und auf Wunsch auch einen Ehrenamtsnachweis. Aus Fürstenfeldbruck, Sandra Sedelmeier.
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14: Kurz nach 7 haben wir es, 22 Grad noch in München im Pasinger Stadtpark, auch in Oberding im Landkreis Erding. Heute im Laufe des Abends sind einige Wolken unterwegs. Da kann es dann zwischendurch auch mal nass werden. Und wenn wir morgen auf den Tag schauen, da eigentlich genau das gleiche Bild wie heute. Das wird ein recht schöner Tag. Immer mal wieder ist die Sonne am Start. Hier und da zeigen sich Wolken. Tagsüber sind die harmlos, aber so gegen Abend kann es dann auch wieder nass werden. Bei Top-Temperaturen morgen um die 24 Grad.
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14: Der Blick auf die Straßen mit keinen größeren Staus mehr bei uns hier in Oberbayern.
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14: Geblitzt wird noch zwischen Neufahrn bei Freising und Dietersheim, das hat die Bille gemeldet. Dann steht ein Blitzer in Oberschleißheim auf der Mittenheimer Straße. Geblitzt wird auch in Wolfratshausen, Untermarkt und der neueste Blitzer aus München am Mitterfeld. Habt ihr noch was gesehen? Staus und Blitzer? Meldet ihr mal kostenlos per Anruf, per WhatsApp. Die Nummer ist die 08000 1064 1064. Danke euch, gute Fahrt.
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3: 7:30, 21 Grad noch, München im Tierpark, auch in Starnberg am Kirchplatz. Heute Abend sind einige Wolken unterwegs. Es kann zwischendurch mal kurz nass werden, alles aber örtlich. Da könnten auch örtlich Gewitter mit dabei sein. Aber die Nacht, die ist dann schon wieder überall trocken, bei Tiefstwerten so um die 10 Grad. Und wenn wir dann morgen auf den Dienstag schauen, das wird dann genau der gleiche Tag eigentlich wie heute. Immer mal wieder zeigt sich die Sonne bei Top-Temperaturen um die 24 Grad. Gegen Abend, da sind dann aber wieder Schauer, teils auch Gewitter möglich.
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4: Servus auf die Straßen. Wir haben gerade massiven Stau auf der A99 West Richtung Lindau zwischen Allacher und Aubinger Tunnel. Nach einem Unfall 45 Minuten plus. Viele umfahren das auch in München über die Pippinger Straße, da 20 Minuten mehr.
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4: Geblitzt wird im Landkreis Pfaffenhofen in Lehen und auf der B16 zwischen Weichering und Burg. Danke euch fürs Melden. Wenn ihr noch was habt, gerne Bescheid sagen über unsere kostenlose App.
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1: Perfekt zu dem herrlichen Wetter habe ich heute einen Abenteuer-Familienausflug für euch. Es geht in den Kreis Rosenheim nach Flinsbach am Inn in die Wolfsschlucht. Das ist ein Rundwanderweg und ein echtes Abenteuer für die Kids. Es geht mitten durch die gewaltige Schlucht und dann gibt's da geheimnisvolle Höhlen, eine tolle Burgruine und zerklüftete Felsen. Und das ist wirklich sagenhaft, gleich 6 riesige Wasserfälle. Und fürs Weißbier zwischendurch gibt's auch einen schönen Biergarten mit einem tollen Ausblick. Die Wolfsschlucht in Flinsbach am Inn ist ein tolles Frühlingsabenteuer für die ganze Familie.
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4: Ich bin Stefan Schütz. Es gibt weitere Einzelheiten zu einer angenommenen Amokfahrt durch die Leipziger Innenstadt. Wie eine Polizeisprecherin sagte, hat ein Mann mit einem Auto zwei Menschen getötet. Außerdem gäbe es zahlreiche Verletzte, darunter drei Schwerverletzte. Bei dem festgenommenen Tatverdächtigen handelt es sich um einen 33-jährigen Deutschen. Es ist ein Amoktäter, sagte Sachsens Innenminister Schuster. Die Gemeinde Vilseck in der Oberpfalz hat etwas mehr als 6000 Einwohner und tausende US-Soldaten sind dort mit ihren Familien stationiert. Die USA wollen nun wohl 5000 dieser Soldatinnen und Soldaten aus Deutschland abziehen. Laut Medienberichten ist die Striker-Brigade in Vilseck betroffen. Ein Großteil der lokalen Wirtschaft hängt stark von den Soldaten und ihren Familien ab. Er soll das Unternehmen Hipp erpresst haben, indem er Gläschen mit Babynahrung vergiftet hat, aber der Verdächtige bestreitet alle Vorwürfe. Vom Anwalt heißt es, der Mann arbeitete früher selbst bei Hipp in Österreich, sei aber in gutem gegangen. Bislang sind 5 Babykostgläschen mit Rattengift aufgetaucht in Österreich, der Slowakei und Tschechien. Nach einem 6. wird noch gesucht. Das deutsche Sortiment war nicht betroffen. Zu viel Desinformationen, zu viel Hate Speech. In einer gemeinsamen Aktion wollen sich SPD, Grüne und Linke von der Plattform X von Tesla-Gründer Elon Musk verabschieden. Darüber berichtet Claudia Wächter.
5: Politische Debatten, die leben vom Austausch, sagen die drei Parteien und finden, bei X sei das nicht mehr möglich. Seitdem Musk die Plattform übernommen hat, haben sich bereits viele verabschiedet, auch Promis und Unternehmer. Sie haben die Nase voll von Fake News, Hass und Hetze. Nun also auch Grüne, Linke und SPD. Zumindest die Parteien sagen Tschüss. Einzelne Mitglieder, die können selbst entscheiden.
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6: Kurz nach 20 Uhr, passenderweise noch 20 Grad in Oberschleißheim am Schloss, auch in Grasbrunn im Landkreis München. Heute Abend sind viele Wolken unterwegs. Es kann hier und da mal kurz nass werden, aber alles örtlich. Die Nacht, die ist dann wieder trocken, bei Tiefstwerten so um die 10 Grad. Und wenn wir auf morgen schauen, der Dienstag, da wird es dann eigentlich wieder recht schön. Immer mal wieder zeigt sich die Sonne, die wechselt sich dann ab mit ein paar Wolken. Tagsüber sind die noch harmlos, so Richtung Abend kann es dann aber teilweise wieder nass werden.
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7: Hallo auf die Straßen A3 Passau Richtung Nürnberg zwischen Sinzing und Laba. 3 Kilometer Stau, 14 Minuten dauert es hier länger. Und A99 München Nord Richtung München Südwest zwischen München Ludwigsfeld und Germering Nord. 7 Kilometer Stau, 32 Minuten der Zeitverlust hier. Weiterhin eine gute Fahrt.
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2: Ich bin Stefan Schütz. Es gibt weitere Einzelheiten zu einer angenommenen Amokfahrt durch die Leipziger Innenstadt. Wie eine Polizeisprecherin sagte, hat ein Mann mit einem Auto 2 Menschen getötet. Außerdem gäbe es zahlreiche Verletzte, darunter 3 Schwerverletzte. Bei dem festgenommenen Tatverdächtigen handelt es sich um einen 33-jährigen Deutschen. Es ist ein Amoktäter, sagte Sachsens Innenminister Schuster. Die Gemeinde Vilseck in der Oberpfalz hat etwas mehr als 6.000 Einwohner und tausende US-Soldaten sind dort mit ihren Familien stationiert. Die USA wollen nun wohl 5.000 dieser Soldatinnen und Soldaten aus Deutschland abziehen. Laut Medienberichten ist die Striker-Brigade in Vilseck betroffen. Ein Großteil der lokalen Wirtschaft hängt stark von den Soldaten und ihren Familien ab. Er soll das Unternehmen Hipp erpresst haben, indem er Gläschen mit Babynahrung vergiftet hat, aber der Verdächtige bestreitet alle Vorwürfe. Vom Anwalt heißt es, der Mann arbeitete früher selbst bei Hipp in Österreich, sei aber in Gutem gegangen. Bislang sind 5 Babykostgläschen mit Rattengift aufgetaucht in Österreich, der Slowakei und Tschechien. Nach einem 6. wird noch gesucht. Das deutsche Sortiment war nicht betroffen. Zu viel Desinformationen, zu viel Hate Speech. In einer gemeinsamen Aktion wollen sich SPD, Grüne und Linke von der Plattform X von Tesla-Gründer Elon Musk verabschieden. Darüber berichtet Claudia Wächter.
3: Politische Debatten, die leben vom Austausch, sagen die 3 Parteien und finden, bei X sei das nicht mehr möglich. Seitdem Musk die Plattform übernommen hat, haben sich bereits viele verabschiedet, auch Promis und Unternehmer. Sie haben die Nase voll von Fake News, Hass und Hetze. Nun also auch Grüne, Linke und SPD. Zumindest die Parteien sagen Tschüss. Einzelne Mitglieder, die können selbst entscheiden.
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4: Heute Abend sind einige Wolken unterwegs. Zwischendurch kann es hier und da mal nass werden. Aber alles sehr örtlich, alles sehr vereinzelt. Und wenn wir dann auf morgen schauen, auf den Dienstag, da wird es dann ähnlich wie heute. Viel Sonne, die wechselt sich aber mit Wolken ab. Und es ist angenehm warm bei Top-Temperaturen um die 24 Grad. Also ein recht schöner Tag auch morgen. Aber so Richtung Abend, da kann es dann auch wieder nass werden. Teilweise können auch Gewitter dabei sein.

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3: Ich bin Stefan Schütz. Ein Auto hat in der Leipziger Innenstadt mehrere Menschen erfasst. Dabei gab es 2 Tote und mehrere Verletzte, darunter 3 Schwerverletzte. Die Ermittler vermuten eine Amokfahrt. Der festgenommene Fahrer ist 33 Jahre alt. Laut einem Sprecher besitzt er die deutsche Staatsangehörigkeit, wurde in Deutschland geboren und lebt in Leipzig. Oberbürgermeister Jung.
4: Ich bin zutiefst erschüttert und kann mich nur solidarisch mit den Angehörigen der Opfern zeigen und erschüttert zur Kenntnis nehmen, dass 2 Menschen ihr Leben lassen mussten durch eine solche Tat.
3: Die Spekulationen verdichten sich, dass rund 5000 US-Soldaten von der Stryker-Brigade Vilseck in der Oberpfalz abgezogen werden sollen. Das wäre schlecht für die Region, denn viele Menschen leben von den Amerikanern, Friseure, Autowerkstätten, Handwerker, Supermärkte und vieles mehr. Bürgermeister Grätler hofft, dass Freistaat und Bund sich für die Region stark machen. Offiziell bestätigt ist der Abzug nicht. Die Marine schickt 2 Schiffe ins Mittelmeer. Das ist eine Vorbereitung für einen möglichen Einsatz in der Straße von Hormuz im Iran zur Absicherung von Handelsschiffen. Das Minenjagdboot Fulda ist von Kiel aus losgefahren. Das Versorgungsschiff Mosel ist schon in der Ägäis unterwegs. Laut Verteidigungsministerium geht es darum, die Schiffe näher am möglichen Einsatzort zu haben. Russland hat für den 8. und 9. Mai eine Waffenruhe im Krieg gegen die Ukraine angeordnet. Damit folge die Armee einer Anordnung von Präsident Putin, teilte das Verteidigungsministerium mit. Grund sind die Feierlichkeiten zum Ende des Zweiten Weltkriegs. Das Ministerium in Moskau droht mit einem Raketenangriff auf das Zentrum von Kiew, falls die Ukraine versuchen sollte, die Gedenkfeiern zu stören.
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5: Heute Abend sind einige Wolken unterwegs. Zwischendurch kann es hier und da mal nass werden. Aber alles sehr örtlich, alles sehr vereinzelt. Und wenn wir dann auf morgen schauen, auf den Dienstag, da wird es dann ähnlich wie heute. Viel Sonne, die wechselt sich aber mit Wolken ab. Und es ist angenehm warm bei Top-Temperaturen um die 24 Grad. Also ein recht schöner Tag auch morgen. Aber so Richtung Abend, da kann es dann auch wieder nass werden. Teilweise können auch Gewitter dabei sein.
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6: A8 München Richtung Salzburg zwischen Traunstein, Siegsdorf Ost und Bad Reichenhall. Da ist die Richtungsfahrbahn gesperrt wegen einer Fahrbahnerneuerung. Das Ganze geht noch bis morgen früh 6 Uhr. Empfohlene Umleitung über die U91. Gute Fahrt.
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2: Ich bin Stefan Schütz. Ein Auto hat in der Leipziger Innenstadt mehrere Menschen erfasst. Dabei gab es 2 Tote und mehrere Verletzte, darunter 3 Schwerverletzte. Die Ermittler vermuten eine Amokfahrt. Der festgenommene Fahrer ist 33 Jahre alt. Laut einem Sprecher besitzt er die deutsche Staatsangehörigkeit, wurde in Deutschland geboren und lebt in Leipzig. Oberbürgermeister Jung.
3: Ich bin zutiefst erschüttert und kann mich nur solidarisch mit den Angehörigen der Opfern zeigen und erschüttert zur Kenntnis nehmen, dass 2 Menschen ihr Leben lassen mussten durch eine solche Tat.
2: Die Spekulationen verdichten sich, dass rund 5000 US-Soldaten von der Striker-Brigade Vilseck in der Oberpfalz abgezogen werden sollen. Das wäre schlecht für die Region, denn viele Menschen leben von den Amerikanern, Friseure, Autowerkstätten, Handwerker, Supermärkte und vieles mehr. Bürgermeister Grätler hofft, dass Freistaat und Bund sich für die Region stark machen. Offiziell bestätigt ist der Abzug nicht. Die Marine schickt 2 Schiffe ins Mittelmeer. Das ist eine Vorbereitung für einen möglichen Einsatz in der Straße von Hormuz im Iran zur Absicherung von Handelsschiffen. Das Minenjagdboot Fulda ist von Kiel aus losgefahren. Das Versorgungsschiff Mosel ist schon in der Ägäis unterwegs. Laut Verteidigungsministerium geht es darum, die Schiffe näher am möglichen Einsatzort zu haben. Russland hat für den 8. und 9. Mai eine Waffenruhe im Krieg gegen die Ukraine angeordnet. Damit folge die Armee einer Anordnung von Präsident Putin, teilte das Verteidigungsministerium mit. Grund sind die Feierlichkeiten zum Ende des Zweiten Weltkriegs. Das Ministerium in Moskau droht mit einem Raketenangriff auf das Zentrum von Kiew, falls die Ukraine versuchen sollte, die Gedenkfeiern zu stören.
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4: Heute Abend sind einige Wolken unterwegs. Zwischendurch kann es hier und da mal nass werden. Aber alles sehr örtlich, alles sehr vereinzelt. Und wenn wir dann auf morgen schauen, auf den Dienstag, da wird es dann ähnlich wie heute. Viel Sonne, die wechselt sich aber mit Wolken ab. Und es ist angenehm warm bei Top-Temperaturen um die 24 Grad. Also ein recht schöner Tag auch morgen. Aber so Richtung Abend, da kann es dann auch wieder nass werden. Teilweise können auch Gewitter dabei sein.

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1: Mit Moritz Einzel. Ein 33-jähriger Deutscher hat mit seinem Auto in der Leipziger Innenstadt zwei Menschen getötet und mehrere verletzt. Aktuell ist von drei schwer und weiteren leicht Verletzten die Rede. Der Mann habe sich widerstandslos festnehmen lassen. Sachsens Ministerpräsident Kretschmer zeigte sich erschüttert und sprach von einer mutmaßlichen Amokfahrt. Die genauen Hintergründe sind unklar, die Ermittlungen der Polizei laufen. Nach der Ankündigung scheinen die USA ernst zu machen, 5000 US-Soldaten sollen aus Deutschland abgezogen werden. Medienberichten zufolge soll es den bayerischen Truppenübungsplatz Grafenwöhr treffen. Demnach wird eine Einheit abgezogen, die im oberpfälzischen Vilseck stationiert ist. Die Ankündigung der USA kam sofort, nachdem Kanzler Merz Kritik am US-Angriff auf den Iran geäußert hatte. Künftig soll die Bevölkerung in Krisenfällen nicht nur mit den klassischen Reserven wie Getreide versorgt werden, es soll auch mehr sofort verfügbare Lebensmittel geben, sagte Landwirtschaftsminister Rainer den Funke-Medien. Thomas Brockt berichtet.
2: Ravioli und Linseneintopf aus der Dose und das zur Not auch kalt. So ließen sich Versorgungsengpässe überbrücken, sagte eine Sprecherin des Ministeriums. Das betrifft nicht nur militärische Krisen, sondern auch andere Katastrophen, wie etwa den tagelangen Stromausfall in Berlin. Denn nur aus Reis oder Linsen ließe sich keine Mahlzeit zubereiten.
1: Auf deutschen Online-Marktplätzen gibt's immer noch massenhaft gefährliche und verbotene Produkte, trotz EU-Verbot. Der Verbraucherzentrale Bundesverband hat sich die 5 größten Plattformen angeschaut. Allein im November haben die fast 70 Millionen Angebote gelöscht. Davon waren knapp 30 Millionen Produkte unsicher oder komplett verboten. Ein Wolf ist letzte Woche durch die Innenstadt von Füssen gestreift. Das Landesamt für Umwelt hat das inzwischen bestätigt. Ein Anwohner hatte das Tier fotografiert und die Aufnahme an die Behörde geschickt. Wölfe breiten sich in Bayern immer weiter aus, werden regelmäßig gesichtet, fotografiert und gemeldet. Dass einer mitten durch die Stadt läuft, ist aber schon ziemlich ungewöhnlich.
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3: Heute Abend sind einige Wolken unterwegs. Zwischendurch kann es hier und da mal nass werden. Aber alles sehr örtlich, alles sehr vereinzelt. Und wenn wir dann auf morgen schauen, auf den Dienstag, da wird es dann ähnlich wie heute. Viel Sonne, die wechselt sich aber mit Wolken ab. Und es ist angenehm warm bei Top-Temperaturen um die 24 Grad. Also ein recht schöner Tag auch morgen. Aber so Richtung Abend, da kann es dann auch wieder nass werden. Teilweise können auch Gewitter dabei sein.
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1: Eine Meldung von der A3 Nürnberg Richtung Würzburg zwischen Höchstadt Ost und Pommersfelden. Ein defekter LKW auf der rechten Spur. Dann Vorsicht auf der A8 München Richtung Stuttgart in der Ausfahrt Günzburg. Da liegen Gegenstände auf der Fahrbahn. Und A93 Regensburg Richtung Weiden zwischen Wernberg-Köblitz und Weiden Süd. Ein Unfall im Baustellenbereich.
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4: Ich bin Moritz Einzel. Ein 33-jähriger Deutscher hat mit seinem Auto in der Leipziger Innenstadt 2 Menschen getötet und mehrere verletzt. Aktuell ist von 3 schwer und weiteren Leichtverletzten die Rede. Der Mann habe sich widerstandslos festnehmen lassen. Sachsens Ministerpräsident Kretschmer zeigte sich erschüttert und sprach von einer mutmaßlichen Amokfahrt. Die genauen Hintergründe sind unklar, die Ermittlungen der Polizei laufen. Nach der Ankündigung scheinen die USA ernst zu machen, 5000 US-Soldaten sollen aus Deutschland abgezogen werden. Medienberichten zufolge soll es den bayerischen Truppenübungsplatz Grafenwöhr treffen. Demnach wird eine Einheit abgezogen, die im oberpfälzischen Vilseck stationiert ist. Die Ankündigung der USA kam sofort, nachdem Kanzler Merz Kritik am US-Angriff auf den Iran geäußert hatte. Künftig soll die Bevölkerung in Krisenfällen nicht nur mit den klassischen Reserven wie Getreide versorgt werden, es soll auch mehr sofort verfügbare Lebensmittel geben, sagte Landwirtschaftsminister Rainer den Funke-Medien. Thomas Brockt berichtet.
5: Ravioli und Linseneintopf aus der Dose und das zur Not auch kalt. So ließen sich Versorgungsengpässe überbrücken, sagte eine Sprecherin des Ministeriums. Das betrifft nicht nur militärische Krisen, sondern auch andere Katastrophen, wie etwa den tagelangen Stromausfall in Berlin. Denn nur aus Reis oder Linsen ließe sich keine Mahlzeit zubereiten.
4: Ein Wolf ist letzte Woche durch die Innenstadt von Füssen gestreift. Das Landesamt für Umwelt hat das inzwischen bestätigt. Ein Anwohner hatte das Tier fotografiert und die Aufnahme an die Behörde geschickt. Wölfe breiten sich in Bayern immer weiter aus, werden regelmäßig gesichtet, fotografiert und gemeldet. Dass einer mitten durch die Stadt läuft, ist aber schon ziemlich ungewöhnlich.
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6: Heute Abend sind einige Wolken unterwegs. Zwischendurch kann es hier und da mal nass werden. Aber alles sehr örtlich, alles sehr vereinzelt. Und wenn wir dann auf morgen schauen, auf den Dienstag, da wird es dann ähnlich wie heute. Viel Sonne, die wechselt sich aber mit Wolken ab. Und es ist angenehm warm bei Top-Temperaturen um die 24 Grad. Also ein recht schöner Tag auch morgen. Aber so Richtung Abend, da kann es dann auch wieder nass werden. Teilweise können auch Gewitter dabei sein.
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1: Perfekt zu dem herrlichen Wetter habe ich heute einen Abenteuer-Familienausflug für euch. Es geht in den Kreis Rosenheim, nach Flinsbach am Inn, in die Wolfsschlucht. Das ist ein Rundwanderweg und ein echtes Abenteuer für die Kids. Es geht mitten durch die gewaltige Schlucht und dann gibt's da geheimnisvolle Höhlen, eine tolle Burgruine und zerklüftete Felsen. Und das ist wirklich sagenhaft, gleich 6 riesige Wasserfälle. Und fürs Weißbier zwischendurch gibt's auch einen schönen Biergarten mit einem tollen Ausblick. Die Wolfsschlucht in Flinsbach am Inn ist ein tolles Frühlingsabenteuer für die ganze Familie.
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3: Mit Moritz Einzel. Nach der Todesfahrt in der Leipziger Innenstadt geht die sächsische Staatsregierung von einem Einzeltäter aus. Innenminister Schuster hat von einem Amoktäter gesprochen. Es handle sich um einen 33-jährigen Deutschen, der nach der Tat festgenommen wurde. Der Täter war mit hoher Geschwindigkeit in eine Fußgängerzone in Leipzig gefahren und hatte mit seinem Wagen mehrere Personen erfasst. 2 Menschen wurden getötet, mehrere weitere zum Teil schwer verletzt. Die Situation im Nahen Osten spitzt sich wieder zu. Erstmals seit Wochen hat der Iran wieder die Vereinigten Arabischen Emirate angegriffen. Diese wollen sich wehren und bekommen dabei Unterstützung. Der Bericht von Amira Rajab.
4: Die Emirate behalten sich das volle und legitime Recht vor, auf die Angriffe im Einklang mit dem Völkerrecht zu reagieren, teilte das Außenministerium mit. Sie machten den Iran voll verantwortlich für die Angriffe und deren Folgen. Unterdessen spitzt sich die Lage rund um die Straße von Hormuz kontinuierlich weiter zu. Auch US-Präsident Donald Trump sprach erneut Drohungen gegen den Iran aus. Im Fall von iranischen Angriffen auf US-Schiffe in der Meerenge werde der Iran von der Erde gefegt, so Trump.
3: Russland hat für den 8. und 9. Mai eine Waffenruhe im Krieg gegen die Ukraine angekündigt. Damit folge die Armee einer Anordnung von Präsident Putin, teilte das Verteidigungsministerium in Moskau mit. Grund sind die Feierlichkeiten zum Tag des Sieges über Nazi-Deutschland. Die Ukraine kündigte ebenfalls eine Waffenruhe an, beginnend in der Nacht von Dienstag auf Mittwoch. Der Grünen-Politiker Dominik Krause ist jetzt auch ganz offiziell Oberbürgermeister von München. Er hat heute seinen ersten Arbeitstag im Amt gehabt. Eine direkte Amtsübergabe von seinem Vorgänger Dieter Reiter gab es bislang nicht. Reiter hatte sich nach seiner Wahlniederlage im März krank gemeldet. Deswegen führte Krause bereits die Amtsgeschäfte. Reiter will aber bei Krauses Amtseinführung am 11. Mai dabei sein. Seit der Wiedervereinigung gab es noch nie so viele Kaiserschnittgeburten wie 2024. Das Statistische Bundesamt meldet, jedes dritte Baby kommt per Kaiserschnitt zur Welt. Mehr als doppelt so viele wie noch 1991. In 90% der Fälle entscheiden sich die Ärzte dafür, weil es Risiken für Mutter oder Kind gibt.
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5: Heute Abend sind einige Wolken unterwegs. Zwischendurch kann es hier und da mal nass werden. Aber alles sehr örtlich, alles sehr vereinzelt. Und wenn wir dann auf morgen schauen, auf den Dienstag, da wird es dann ähnlich wie heute. Viel Sonne, die wechselt sich aber mit Wolken ab. Und es ist angenehm warm bei Top-Temperaturen um die 24 Grad. Also ein recht schöner Tag, auch morgen. Aber so Richtung Abend, da kann es dann auch wieder nass werden. Teilweise können auch Gewitter dabei sein.
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3: Eine Meldung von der A8 München Richtung Salzburg. Die ist zwischen Traunstein-Siegsdorf Ost und Bad Reichenhall wegen Fahrbahnerneuerungsarbeiten gesperrt. Dann die A93 Regensburg Richtung Weiden zwischen Wernberg-Köblitz und Weiden-Süd. Ein Unfall im Baustellenbereich, da ist die rechte Spur gesperrt. Auf der A99 Westumfahrung München Richtung Nürnberg zwischen München-Neuherberg und München-Fröttmanning-Nord. Ein Unfall mit mehreren Fahrzeugen. Und die B20 Berchtesgaden-Burghausen ist in beiden Richtungen zwischen Knappen und Hochöster nach einem Unfall gesperrt.
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4: Ich bin Moritz Einzel. Nach der Todesfahrt in der Leipziger Innenstadt geht die sächsische Staatsregierung von einem Einzeltäter aus. Innenminister Schuster hat von einem Amoktäter gesprochen. Es handle sich um einen 33-jährigen Deutschen, der nach der Tat festgenommen wurde. Der Täter war mit hoher Geschwindigkeit in eine Fußgängerzone in Leipzig gefahren und hatte mit seinem Wagen mehrere Personen erfasst. 2 Menschen wurden getötet, mehrere weitere zum Teil schwer verletzt. Die Situation im Nahen Osten spitzt sich wieder zu. Erstmals seit Wochen hat der Iran wieder die Vereinigten Arabischen Emirate angegriffen. Diese wollen sich wehren und bekommen dabei Unterstützung. Der Bericht von Amira Rajab.
5: Die Emirate behalten sich das volle und legitime Recht vor, auf die Angriffe im Einklang mit dem Völkerrecht zu reagieren, teilte das Außenministerium mit. Sie machten den Iran voll verantwortlich für die Angriffe und deren Folgen. Unterdessen spitzt sich die Lage rund um die Straße von Hormuz kontinuierlich weiter zu. Auch US-Präsident Donald Trump sprach erneut Drohungen gegen den Iran aus. Im Fall von iranischen Angriffen auf US-Schiffe in der Meerenge werde der Iran von der Erde gefegt, so Trump.
4: Russland hat für den 8. und 9. Mai eine Waffenruhe im Krieg gegen die Ukraine angekündigt. Damit folge die Armee einer Anordnung von Präsident Putin, teilte das Verteidigungsministerium in Moskau mit. Grund sind die Feierlichkeiten zum Tag des Sieges über Nazi-Deutschland. Die Ukraine kündigte ebenfalls eine Waffenruhe an, beginnend in der Nacht von Dienstag auf Mittwoch. Der Grünen-Politiker Dominik Krause ist jetzt auch ganz offiziell Oberbürgermeister von München. Er hat heute seinen ersten Arbeitstag im Amt gehabt. Eine direkte Amtsübergabe von seinem Vorgänger Dieter Reiter gab es bislang nicht. Reiter hatte sich nach seiner Wahlniederlage im März krank gemeldet. Deswegen führte Krause bereits die Amtsgeschäfte. Reiter will aber bei Krauses Amtseinführung am 11. Mai dabei sein.
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6: Heute Abend sind einige Wolken unterwegs. Zwischendurch kann es hier und da mal nass werden. Aber alles sehr örtlich, alles sehr vereinzelt. Und wenn wir dann auf morgen schauen, auf den Dienstag, da wird es dann ähnlich wie heute. Viel Sonne, die wechselt sich aber mit Wolken ab. Und es ist angenehm warm bei Top-Temperaturen um die 24 Grad. Also ein recht schöner Tag auch morgen. Aber so Richtung Abend, da kann es dann auch wieder nass werden. Teilweise können auch Gewitter dabei sein.
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1: Einmal mit den Schuhen an der Wand entlang geschrammt und zack, diese schwarzen Streifen, die kriegen wir nie wieder weg. Sieht sofort unordentlich aus. Aber Sandra, es gibt einen super einfachen Trick, den fast jeder zu Hause hat, gell?
2: Nehmt euch einfach einen Tennisball, macht ihn leicht feucht und reibt vorsichtig über die Streifen drüber. Der Tennisball wirkt wie ein sanfter Radierer und die schwarzen Spuren verschwinden, ohne dass ihr gleich die Wand neu streichen müsst. Und das klappt übrigens auch bei weißen Sneakern.
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1: Mit Moritz Einzel. In Leipzig ist am Nachmittag ein Mann mit einem Auto in eine Menschenmenge gerast. Mindestens 2 Menschen wurden dabei getötet und viele weitere verletzt. Sachsens Innenminister Schuster.
2: Wir haben es mit hoher Wahrscheinlichkeit zum Stand jetzt mit einem Einzeltäter zu tun. Und es ist ein Amoktäter. Wir gehen also davon aus, dass Leipzig absolut sicher ist. Man sich auch sicher in der Fußgängerzone wieder bewegen kann. Der Täter ist 33-jähriger deutscher Staatsangehöriger.
1: Sachsens Ministerpräsident Kretschmer zeigte sich erschüttert. Bei einem Bürgerdialog sprach er davon, der Täter sei psychisch auffällig gewesen, schreibt die Leipziger Volkszeitung. Bundesverteidigungsminister Pistorius hat auf den geplanten US-Truppenabzug aus Deutschland gelassen reagiert. Im ZDF sagte der SPD-Politiker:
3: Es hat immer Rotationen in der Menge gegeben bei den amerikanischen Soldaten, die in Europa stationiert waren, mal mehr, mal weniger. 5000 reduzieren nicht wirklich die Abschreckungsfähigkeit.
1: Medienberichten zufolge sollen rund 5000 US-Soldaten den amerikanischen Stützpunkt in Vilseck verlassen. Das trifft die Stadt in der Oberpfalz hart. Ein Großteil der lokalen Wirtschaft hängt stark von den Soldaten und ihren Familien ab. Russland hat im Ukraine-Krieg eine 2-tägige Waffenruhe angekündigt. Hintergrund ist der Tag des Sieges im Zweiten Weltkrieg, der am 9. Mai gefeiert wird. Auch die Ukraine kündigte eine Waffenruhe an. Laut Präsident Selenskyj soll sie in der Nacht von Dienstag auf Mittwoch beginnen. Der Fraktionschef der konservativen ÖVP in Österreich, Wöginger, hat seinen Rücktritt angekündigt. Hintergrund ist eine Verurteilung wegen Amtsmissbrauchs. Das Landgericht Linz verhängte eine 7-monatige Bewährungsstrafe und eine Geldstrafe von 43.200 Euro. Wöginger soll dafür gesorgt haben, dass ein Parteifreund einen leitenden Posten in einem Finanzamt erhalten hat. Friedhofsmitarbeiter in Nürnberg haben ein neues Grab ausgehoben und dabei eine Fliegerbombe entdeckt. Der Kampfmittelräumdienst entschärfte die Bombe am Abend. Dafür mussten umliegende Gebäude evakuiert werden. Etwa 300 Menschen waren betroffen. Bereits am Nachmittag geplante Beerdigungen konnten nach Angaben der Stadt Nürnberg noch stattfinden.
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4: Heute in der Nacht sind teilweise Wolken unterwegs. Es bleibt aber meist trocken bei Tiefstwerten so um die 10 Grad. Und wenn wir dann heute auf den Dienstag schauen, das wird eigentlich ein recht angenehmer Tag wieder. Da zeigt sich häufig die Sonne. Hier und da sind Wolken mit dabei. Tagsüber sind die noch harmlos. So Richtung Abend, da kann es dann aber nochmal nass werden. Teilweise Gewitter mit dabei sein. Die Top-Temperaturen heute bei um die 24 Grad.
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1: Vorsicht auf der A92 Deggendorf Richtung München zwischen Dingolfing West und Wörth an der Isar. Da liegen Gegenstände auf der Fahrbahn. Und A93 Regensburg Richtung Weiden. Vorsicht zwischen Wernberg-Köblitz und Weiden Süd. Nach einem Unfall im Baustellenbereich ist da die rechte Spur blockiert.
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2: Ich bin Moritz Einzel. In Leipzig ist am Nachmittag ein Mann mit einem Auto in eine Menschenmenge gerast. Mindestens 2 Menschen wurden dabei getötet und viele weitere verletzt. Sachsens Innenminister Schuster.
3: Wir haben es mit hoher Wahrscheinlichkeit zum Stand jetzt mit einem Einzeltäter zu tun. Und es ist ein Amoktäter. Wir gehen also davon aus, dass Leipzig absolut sicher ist. Man sich auch sicher in der Fußgängerzone wieder bewegen kann. Der Täter ist 33-jähriger deutscher Staatsangehöriger.
2: Sachsens Ministerpräsident Kretschmer zeigte sich erschüttert. Bei einem Bürgerdialog sprach er davon, der Täter sei psychisch auffällig gewesen, schreibt die Leipziger Volkszeitung. Bundesverteidigungsminister Pistorius hat auf den geplanten US-Truppenabzug aus Deutschland gelassen reagiert. Im ZDF sagte der SPD-Politiker:
4: Es hat immer Rotation in der Menge gegeben bei den amerikanischen Soldaten, die in Europa stationiert waren, mal mehr, mal weniger. 5.000 reduzieren nicht wirklich die Abschreckungsfähigkeit.
2: Medienberichten zufolge sollen rund 5.000 US-Soldaten den amerikanischen Stützpunkt in Vilseck verlassen. Das trifft die Stadt in der Oberpfalz hart. Ein Großteil der lokalen Wirtschaft hängt stark von den Soldaten und ihren Familien ab. Russland hat im Ukraine-Krieg eine 2-tägige Waffenruhe angekündigt. Hintergrund ist der Tag des Sieges im Zweiten Weltkrieg, der am 9. Mai gefeiert wird. Auch die Ukraine kündigte eine Waffenruhe an. Laut Präsident Selenskyj soll sie in der Nacht von Dienstag auf Mittwoch beginnen. Friedhofsmitarbeiter in Nürnberg haben ein neues Grab ausgehoben und dabei eine Fliegerbombe entdeckt. Der Kampfmittelräumdienst entschärfte die Bombe am Abend. Dafür mussten umliegende Gebäude evakuiert werden. Etwa 300 Menschen waren betroffen. Bereits am Nachmittag geplante Beerdigungen konnten nach Angaben der Stadt Nürnberg noch stattfinden.
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5: Heute in der Nacht sind teilweise Wolken unterwegs. Es bleibt aber meist trocken bei Tiefstwerten so um die 10 Grad. Und wenn wir dann heute auf den Dienstag schauen, das wird eigentlich ein recht angenehmer Tag wieder. Da zeigt sich häufig die Sonne. Hier und da sind Wolken mit dabei. Tagsüber sind die noch harmlos. So Richtung Abend, da kann es dann aber nochmal nass werden. Teilweise Gewitter mit dabei sein. Die Top-Temperaturen heute bei um die 24 Grad.
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1: Perfekt zu dem herrlichen Wetter habe ich heute einen Abenteuer-Familienausflug für euch. Es geht in den Kreis Rosenheim nach Flinsbach am Inn in die Wolfsschlucht. Das ist ein Rundwanderweg und ein echtes Abenteuer für die Kids. Es geht mitten durch die gewaltige Schlucht und dann gibt's da geheimnisvolle Höhlen, eine tolle Burgruine und zerklüftete Felsen. Und das ist wirklich sagenhaft, gleich 6 riesige Wasserfälle. Und fürs Weißbier zwischendurch gibt's auch einen schönen Biergarten mit einem tollen Ausblick. Die Wolfsschlucht in Flinsbach am Inn ist ein tolles Frühlingsabenteuer für die ganze Familie.
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1: Mit Moritz Einzel. In Leipzig ist ein Auto in eine Menschenmenge gefahren. Es gibt mindestens 2 Tote und mehrere Verletzte. Der Fahrer, ein 33-jähriger Deutscher, wurde festgenommen. Sachsens Ministerpräsident Kretschmer geht von einer Amokfahrt aus. Tanja Wagner berichtet.
2: Sachsens Ministerpräsident zeigt sich erschüttert. So eine Tat mache sprachlos, sagte er, aber auch entschlossen. Er werde alles daran setzen, die Tat schnell und vollständig aufzuklären. Sachsen halte zusammen, betonte der Landeschef. Ein Auto war vom zentralen Augustusplatz in der Leipziger Innenstadt in eine Fußgängerzone gerast. Dabei kollidierte das Fahrzeug mit mehreren Menschen.
1: Verteidigungsminister Pistorius hat sich besorgt gezeigt, weil die USA wohl darauf verzichten, Tomahawk-Marschflugkörper in Deutschland zu stationieren. Im ZDF sagte der SPD-Politiker:
3: Es wäre schade und nachteilig für uns, aber wie gesagt, wir rechnen seit 24 damit, dass das nicht so kommt, wie es kommen sollte.
1: Der Vorgänger von US-Präsident Trump, Biden, hatte die Tomahawks eigentlich versprochen. Der angekündigte Abzug von rund 5000 US-Soldaten aus Deutschland reduziere aber nicht wirklich die Abschreckungsfähigkeit, so Pistorius. SPD, Grüne und Linke haben in einer gemeinsamen Aktion ihren Abschied von der Internetplattform X erklärt. X, das frühere Twitter, sei in den letzten Jahren nach der Übernahme durch Elon Musk im Chaos versunken. Politische Debatten lebten vom Austausch, während X zunehmend Desinformation fördere, hieß es in einer Erklärung mit dem Hashtag Wir verlassen X. Nach einem Ausbruch des Hantavirus auf einem Kreuzfahrtschiff ist auch ein deutscher Passagier gestorben. Auch ein älteres Ehepaar aus den Niederlanden ist tot. Ein Zusammenhang mit dem Hantavirus ist jeweils noch nicht bestätigt. Es wurde aber bei einem Passagier des Schiffes nachgewiesen, das von Argentinien nach Kap Verde unterwegs war. Viele schimpfen über Politiker, die Regierung ist im Umfragetief, hält die Demokratie das aus? Eine Befragung der Bertelsmann Stiftung zeigt, ja, das tut sie. 8 von 10 Befragten stehen hinter den Werten der liberalen Demokratie. Aber die aktuelle Umsetzung in Deutschland passt vielen nicht. Über 1/3 ist zum Beispiel unzufrieden mit der Einhaltung von Bürgerrechten.
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4: Heute in der Nacht sind teilweise Wolken unterwegs. Es bleibt aber meist trocken bei Tiefstwerten so um die 10 Grad. Und wenn wir dann heute auf den Dienstag schauen, das wird eigentlich ein recht angenehmer Tag wieder. Da zeigt sich häufig die Sonne. Hier und da sind Wolken mit dabei. Tagsüber sind die noch harmlos. So Richtung Abend, da kann es dann aber nochmal nass werden. Teilweise Gewitter mit dabei sein. Die Top-Temperaturen heute bei um die 24 Grad.
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1: Vorsicht auf der A95 München Richtung Garmisch-Partenkirchen zwischen Sindelsdorf und Murnau-Kochel. Behinderungen durch auf der Fahrbahn abgestellte Fahrzeuge. Dann die B301 Ismaning Richtung Abensberg zwischen Zolling und Attenkirchen. 3 Kilometer Stau, 16 Minuten der Zeitverlust. Und die B388 Vils-Biburg-Eggenfelden ist in beiden Richtungen zwischen dem Abzweig nach Moosham und Eggenfelden nach einem LKW-Unfall gesperrt.
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2: Ich bin Moritz Einzel. In Leipzig ist ein Auto in eine Menschenmenge gefahren. Es gibt mindestens 2 Tote und mehrere Verletzte. Der Fahrer, ein 33-jähriger Deutscher, wurde festgenommen. Sachsens Ministerpräsident Kretschmer geht von einer Amokfahrt aus. Tanja Wagner berichtet.
3: Sachsens Ministerpräsident zeigt sich erschüttert. So eine Tat mache sprachlos, sagte er, aber auch entschlossen. Er werde alles daran setzen, die Tat schnell und vollständig aufzuklären. Sachsen halte zusammen, betonte der Landeschef. Ein Auto war vom zentralen Augustusplatz in der Leipziger Innenstadt in eine Fußgängerzone gerast. Dabei kollidierte das Fahrzeug mit mehreren Menschen.
2: Verteidigungsminister Pistorius hat sich besorgt gezeigt, weil die USA wohl darauf verzichten, Tomahawk-Marschflugkörper in Deutschland zu stationieren. Im ZDF sagte der SPD-Politiker,
4: es wäre schade und nachteilig für uns, aber wie gesagt, wir rechnen seit 24 damit, dass das nicht so kommt, wie es kommen sollte.
2: Der Vorgänger von US-Präsident Trump, Biden, hatte die Tomahawks eigentlich versprochen. Der angekündigte Abzug von rund 5000 US-Soldaten aus Deutschland reduziere aber nicht wirklich die Abschreckungsfähigkeit, so Pistorius. SPD, Grüne und Linke haben in einer gemeinsamen Aktion ihren Abschied von der Internetplattform X erklärt. X, das frühere Twitter, sei in den letzten Jahren nach der Übernahme durch Elon Musk im Chaos versunken. Politische Debatten lebten vom Austausch, während X zunehmend Desinformation fördere, hieß es in einer Erklärung mit dem Hashtag Wir verlassen X. Nach einem Ausbruch des Hantavirus auf einem Kreuzfahrtschiff ist auch ein deutscher Passagier gestorben. Auch ein älteres Ehepaar aus den Niederlanden ist tot. Ein Zusammenhang mit dem Hantavirus ist jeweils noch nicht bestätigt. Es wurde aber bei einem Passagier des Schiffes nachgewiesen, das von Argentinien nach Kap Verde unterwegs war.
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5: Heute in der Nacht sind teilweise Wolken unterwegs. Es bleibt aber meist trocken bei Tiefstwerten so um die 10 Grad. Und wenn wir dann heute auf den Dienstag schauen, das wird eigentlich ein recht angenehmer Tag wieder. Da zeigt sich häufig die Sonne. Hier und da sind Wolken mit dabei. Tagsüber sind die noch harmlos. So Richtung Abend, da kann es dann aber nochmal nass werden. Teilweise Gewitter mit dabei sein. Die Top-Temperaturen heute bei um die 24 Grad.
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3: Mit Moritz Einzel. Schlimme Szenen in der Leipziger Innenstadt. Bei einer mutmaßlichen Amokfahrt sind 2 Menschen getötet worden, 3 wurden schwer verletzt. Es gebe viele weitere Verletzte, sagte Leipzigs Oberbürgermeister Jung. Sachsens Innenminister Schuster sagte, bei dem festgenommenen Fahrer handle es sich aller Wahrscheinlichkeit nach um einen Einzeltäter, einen Amoktäter. Er sei 33 Jahre alt und deutscher Staatsbürger. Über ein mögliches Motiv ist noch nichts bekannt. Russland hat im Krieg gegen die Ukraine eine 2-tägige Waffenruhe verkündet. Sie soll am 8. und am 9. Mai gelten, dem Tag des Sieges zum Ende des Zweiten Weltkriegs. Der ukrainische Präsident Selenskyj kündigte ebenfalls eine Waffenruhe an. Sie soll ab der kommenden Nacht gelten. Der April ist der bisher teuerste Tankmonat aller Zeiten gewesen und trotz Steuersenkung steigen die Spritpreise weiter. Die Bundesregierung hat die Mineralölwirtschaft deshalb ermahnt, den Tankrabatt auch an die Verbraucher weiterzugeben. Die Branche ist sich allerdings keiner Schuld bewusst. Claudia Wächter berichtet.
4: Der Tankrabatt wirkt voll und ganz, rechnet die Branche vor. Denn auch am Weltmarkt seien die Preise für Diesel und Benzin zuletzt gestiegen. Tenor, freut euch an der Zapfsäule. Ihr müsstet sonst nämlich noch mehr zahlen. Allerdings nicht nur Autofahrer sind gefrustet, auch Verbraucherschützer sind sich sicher. Die Steuersenkung wird nicht komplett von den Konzernen weitergegeben. Und für SPD-Fraktionschef Mirr steht fest, das können wir uns nicht gefallen lassen.
3: In New York sind die Pulitzer-Preise verliehen worden, sowas wie die Oscars im Journalismus. Geehrt wurden dabei gleich mehrere Arbeiten über die US-Regierung unter Präsident Trump. So erhielt unter anderem der Chicago Tribune einen Preis für Berichte zum Vorgehen der US-Einwanderungsbehörde ICE. Ein Wolf ist letzte Woche durch die Innenstadt von Füssen gestreift. Das Landesamt für Umwelt hat das inzwischen bestätigt. Ein Anwohner hatte das Tier fotografiert und die Aufnahme an die Behörde geschickt. Wölfe breiten sich in Bayern immer weiter aus, werden regelmäßig gesichtet, fotografiert und gemeldet. Dass einer mitten durch die Stadt läuft, ist aber schon ziemlich ungewöhnlich.
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5: Heute in der Nacht sind teilweise Wolken unterwegs. Es bleibt aber meist trocken bei Tiefstwerten so um die 10 Grad. Und wenn wir dann heute auf den Dienstag schauen, das wird eigentlich ein recht angenehmer Tag wieder. Da zeigt sich häufig die Sonne. Hier und da sind Wolken mit dabei. Tagsüber sind die noch harmlos. So Richtung Abend, da kann es dann aber nochmal nass werden. Teilweise Gewitter mit dabei sein. Die Top-Temperaturen heute bei um die 24 Grad.
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3: Eine Meldung von der A3 Frankfurt Richtung Würzburg zwischen Aschaffenburg West und Aschaffenburg Ost. Da ist ein Fahrzeug liegen geblieben. A70 Bamberg Richtung Bayreuth zwischen Roßdorf am Berg und Stadelhofen eine ungesicherte Unfallstelle. A93 Weiden Richtung Regensburg zwischen dem Kreuz Oberpfälzerwald und Pfreimd ein LKW-Unfall. Vorsicht auf der A96 München-Lindau in beiden Richtungen zwischen Landsberg am Lech West und Buchlohe Ost. Tiere auf der Fahrbahn und die B388 Vilsbiburg. Eckenfelden ist in beiden Richtungen zwischen dem Abzweig nach Moosham und Eckenfelden nach einem Unfall gesperrt.